0: 20 wetterbedingte Einsätze. Vor allem der Süden des Bundeslandes nahe der bayerischen Grenze ist betroffen. Unter anderem sind Bäume auf Autos gestürzt, aber von Verletzten ist keine Rede. Die gibt es aber im Landkreis Mayen in Rheinland-Pfalz. Dort sind Menschen von einem umstürzenden Baum getroffen worden. Die Stadt Monschau in NRW hat ihre Evakuierung wegen des Waldbrandes in Belgien jetzt aufgehoben. Alle Betroffenen können mit sofortiger Wirkung wieder in ihre Häuser zurückkehren, heißt es von der Stadtverwaltung. Betroffen waren mehrere Straßen in einem Stadtteil und Belgien hat inzwischen es geschafft, das Großfeuer im Naturschutzgebiet Hohes Venn einzugrenzen. 3000 Hektar Natur sind allerdings den Flammen zum Opfer gefallen. Es steht zu befürchten, dass es Jahrzehnte dauern wird, bis sich das Gebiet wieder vollständig erholt. Die Regierung von Oberfranken hat den Haushalt der Stadt Hof für dieses Jahr abgelehnt. Grund ist, dass Hof zu viele neue Schulden machen will und die laufenden Kosten nicht selbst stemmen kann. Jetzt darf die Stadt nur noch das Nötigste ausgeben und begonnene Projekte weitermachen. Neue Investitionen, die sind erstmal kaum möglich. Bayern-Stürmer Harry Kane ist als bester Torjäger Europas mit dem goldenen Schuh ausgezeichnet worden. Im Museum der Allianz Arena hat der 33-Jährige von München geschwärmt. Die letzte Saison mit 36 Bundesligatoren hat er als die beste in seiner Karriere bezeichnet. Die Laudatio, die hat Ex-Bayern-Stürmer und Freund Luca Toni gehalten. Und dabei hat Luca Toni zu Kane gesagt:
1: I want to tell you, Harry. At the last 2 days, I spend all my time for study English for you. Okay?
0: Also Luca Toni hat extra nur für seinen Freund Harry Kane Englisch gelernt. Mit seinem Trefferkonto lässt Kane Konkurrenten wie zum Beispiel Erling Haaland oder Kylian Mbappé klar hinter sich.
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0: So ein paar einzelne Schauer oder Gewitter sind noch unterwegs im Freistaat, zum Beispiel entlang der Alpen oder auch in Unterfranken gerade. Ansonsten meistens aber jetzt trocken. Affing in Schwaben 22 Grad, Furt im Wald in der Oberpfalz, da messen wir 21 und Würzburg in Unterfranken 18 Grad. Es wird im Laufe des Tages ein recht freundlicher Tag werden. Wir kriegen einen Sonne-Wolken-Mix. Allerdings meistens betrifft es nur den Norden Bayerns. Von den Alpen bis rüber zum Bayerwald, da breiten sich weiter Regenschauer und auch Gewitter aus bei 22 bis 27 Grad.
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3: 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Geblitzt wird gerade in Stadtbergen in der Leitershofer Straße und in Augsburg Oberer Graben. Fehlt noch was? Staus und Blitzer könnt ihr uns gerne per WhatsApp zuschicken an die 0821 50 242 26. Alle Blitzer findet ihr auf radioaugsburg.de.
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1: So ein paar einzelne Schauer oder Gewitter sind noch unterwegs im Freistaat, zum Beispiel entlang der Alpen oder auch in Unterfranken gerade. Ansonsten meistens aber jetzt trocken. Affing in Schwaben 22 Grad, Furt im Wald in der Oberpfalz, da messen wir 21 und Würzburg in Unterfranken 18 Grad. Es wird im Laufe des Tages ein recht freundlicher Tag werden. Wir kriegen den Sonne-Wolken-Mix. Allerdings meistens betrifft es nur den Norden Bayerns. Von den Alpen bis rüber zum Bayerwald, da breiten sich weiter Regenschauer und auch Gewitter aus bei 22 bis 27 Grad.
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2: 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Geblitzt wird gerade in Stadtbergen in der Leitershofer Straße und in Augsburg-Oberer Graben. Fehlt noch was? Staus und Blitzer könnt ihr uns gerne per WhatsApp zuschicken an die 0821 50 242 26. Alle Blitzer findet ihr auf radioaugsburg.de.
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1: Ich bin Yves Simon. Schwere Gewitter und Unwetter haben am Abend in Unter- und Oberfranken gewütet. Zahlreiche Bäume sind dabei umgestürzt. In Würzburg und der Umgebung sind mehrere Autos und ein parkender Wohnwagen beschädigt worden. Auch die Rhön hat es getroffen, aber zum Glück wurde niemand verletzt. In Kronach, da musste der Außenbereich eines Schützenfestes kurz vor Ende geräumt werden. Insgesamt hat die Polizei allein in Unterfranken 14 Unwettereinsätze gezählt. Ein schnelles Ende des Iran-Krieges gibt es, so wie es aussieht, nicht. US-Präsident Trump droht dem Iran jetzt mit einem beispiellosen Wirtschaftskrieg und er warnt auch andere Länder vor gewaltigen wirtschaftlichen Konsequenzen, falls sie den Iran unterstützen. Trotz bestehender US-Sanktionen will Trump Ölschmuggel, Geldtransfers und Tarnfirmen noch schärfer ins Visier nehmen. Hintergrund ist, dass die Verhandlungen mit dem Iran zuletzt kaum Fortschritte gemacht haben und gerade laufen auch gar keine Gespräche mehr. Die Verbraucherzentrale warnt wegen der niedrigen Gasspeicherstände und steigender Einkaufspreise vor höheren Kosten für die Haushalte im kommenden Winter. Durch den Iran-Krieg und auch die weiter blockierte Straße von Hormuz sind Gas und Öl weltweit ja teuer geworden. Deutsche Speicher sind deutlich weniger gefüllt als im Vorjahr. Verbraucherschützer raten schon jetzt mal, lieber die Preise anderer Anbieter zu checken. French Open-Sieger Alexander Zverev sucht weiterhin nach seiner Form. Der 29-Jährige wollte eigentlich das Masters-Turnier in Cincinnati ordentlich aufmischen und Selbstvertrauen tanken, weil ja in 10 Tagen schon die US Open starten. Das ist aber nichts geworden. Der Top-Favorit ist jetzt im Achtelfinale gegen den US-Amerikaner Tommy Paul in 3 Sätzen ausgeschieden.
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1: Ein paar Gewitter rumpeln momentan noch im Berchtesgadener Land und auch sonst im Alpenraum. Das sind aber keine Unwetter, einfach ganz normale Gewitter. In Ober- und Unterfranken sind die Unwetter jetzt wieder abgezogen. Wir messen gerade in Kempten im Allgäu 21 Grad, Arnbrück in Niederbayern 20, Goldbach, Unterfranken 18 Grad. Heute bekommen wir einen recht freundlichen Sonne-Wolken-Mix, allerdings nur im Norden Bayerns, weiter südlich in einem Streifen von den Alpen bis rüber zum Bayerischen Wald. Da sind weiterhin Regen und Gewitter den ganzen Tag über unterwegs. 22 bis 27 Grad werden es.
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2: 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Geblitzt wird gerade in Stadtbergen in der Leitershofer Straße und in Augsburg Oberer Graben. Fehlt noch was? Staus und Blitzer könnt ihr uns gerne per WhatsApp zuschicken an die 0821 50 242 26. Alle Blitzer findet ihr auf radioaugsburg.de.
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1: Ein paar Gewitter rumpeln momentan noch im Berchtesgadener Land und auch sonst im Alpenraum. Das sind aber keine Unwetter, einfach ganz normale Gewitter. In Ober- und Unterfranken sind die Unwetter jetzt wieder abgezogen. Wir messen gerade in Kempten im Allgäu 21 Grad, Arnbrück in Niederbayern 20, Goldbach, Unterfranken 18 Grad. Heute bekommen wir einen recht freundlichen Sonne-Wolken-Mix, allerdings nur im Norden Bayerns, weiter südlich in einem Streifen von den Alpen bis rüber zum Bayerischen Wald. Da sind weiterhin Regen und Gewitter den ganzen Tag über unterwegs. 22 bis 27 Grad werden es.
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2: 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Geblitzt wird gerade in Stadtbergen in der Leitershofer Straße und in Augsburg Oberer Graben. Fehlt noch was? Staus und Blitzer könnt ihr uns gerne per WhatsApp zuschicken an die 0821 50 242 26. Alle Blitzer findet ihr auf radioaugsburg.de.
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1: Ich bin Yves Simon. Am Abend hat es heftige Unwetter gegeben, allerdings nur im Norden Bayerns, in Unter- und Oberfranken vor allem. Es wurde niemand verletzt. Zahlreiche Bäume sind aber umgestürzt in Würzburg und in der Umgebung. Da sind gleich mehrere Autos und ein parkender Wohnwagen beschädigt worden. Auch in der Rhön hat es viele Einsätze gegeben. In Kronach, da musste der Außenbereich eines Schützenfestes geräumt werden, allerdings kurz vor Schluss schon. Die Polizei hat allein in Unterfranken 14 Unwettereinsätze gezählt. Aufatmen in Monschau in NRW. Seit Sonntag war ja ein Ortsteil evakuiert, jetzt aber nicht mehr die 30 betroffenen Bürgerinnen und Bürger aus verschiedenen Straßenzügen in Kalter Herberg können zurück in ihre Häuser. Das Ganze mit sofortiger Wirkung. Grund ist die sich entspannende Lage des Waldbrandes im Naturschutzgebiet Hohes Venn. Philipp Grüger von der Feuerwehr.
2: Die aktuelle Lage sieht so aus, dass wir in den Bereichen auf belgischer wie auf deutscher Seite durch unsere Messprotokolle keine Gefahrstoffe mehr nachweisen können und dadurch die Evakuierungsmaßnahme aufheben können.
1: Die Behörden hatten vermeldet, dass das Feuer jetzt eingekreist ist. Günstige Neuwagen werden in Deutschland immer mehr zur Rarität. Laut ADAC gibt es keine 35 Modelle mehr unter 20.000 Euro. Das war vor 5 Jahren noch der Fall. Jetzt sind es gerade mal noch 16 und keines davon kommt von einem deutschen Hersteller. Autos sind auch insgesamt deutlich teurer geworden. Das liegt an der vielen Technik, die verbaut ist. Das wird auch immer mehr. Entweder weil die Technik einfach von den Fahrern gefragt ist oder vorgeschrieben. Bayern-Star Jamal Musiala sorgt mit seinen 2 Zusammenbrüchen in den letzten beiden Testspielen für den FC Bayern für große Sorgen bei den Fans. Jetzt haben die Münchner bestätigt, dass sie schon länger von einer neurologischen Erkrankung bei Musiala wissen. Für den Club ist das also nichts Neues. Musiala selbst betont aber, die Krankheit ist gut behandelbar.
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1: Im Freistaat heute wechselnd bewölkt, da sind auch viele sonnige Abschnitte mit dabei, allerdings nur nördlich der Donau, also insbesondere in Franken und teilweise auch in der Oberpfalz. Weiter südlich breiten sich vor allem ab dem Mittag dann Schauer und teils wieder kräftige Gewitter aus. Die Temperaturen 21 bis 27 Grad, also nass vor allem vom Allgäu bis rüber in den Bayerischen Wald. Morgen am Freitag unbeständig und wieder kühler, nur noch 17 bis 25 Grad.
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3: 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Geblitzt wird gerade in Stadtbergen in der Leitershofer Straße und in Augsburg-Oberer Graben. Fehlt noch was? Staus und Blitzer könnt ihr uns gerne per WhatsApp zuschicken an die 0821 50 242 26. Alle Blitzer findet ihr auf radioaugsburg.de.
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2: Im Freistaat heute wechselnd bewölkt, da sind auch viele sonnige Abschnitte mit dabei, allerdings nur nördlich der Donau, also insbesondere in Franken und teilweise auch in der Oberpfalz. Weiter südlich breiten sich vor allem ab dem Mittag dann Schauer und teils wieder kräftige Gewitter aus. Die Temperaturen 21 bis 27 Grad, also nass vor allem vom Allgäu bis rüber in den Bayerischen Wald. Morgen am Freitag unbeständig und wieder kühler, nur noch 17 bis 25 Grad.
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3: 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Geblitzt wird gerade in Stadtbergen in der Leitershofer Straße und in Augsburg-Oberer Graben. Fehlt noch was? Staus und Blitzer könnt ihr uns gerne per WhatsApp zuschicken an die 0821 50 242 26. Alle Blitzer findet ihr auf radioaugsburg.de.
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1: Ich bin Yves Simon. Guten Morgen. Heftige Unwetter haben am Abend in Brandenburg, Thüringen, Rheinland-Pfalz und auch in Hessen gewütet. Zahlreiche Häuser wurden schwer beschädigt, zum Beispiel in Wetzlar. Dort sind etwa 60 Gebäude betroffen. Teilweise wurden dort ganze Dächer abgedeckt. Einige Häuser sind unbewohnbar. In Laubach, da ist ein Baum auf einen Gastank gestürzt. Hier mussten Anwohner mitten in der Nacht aus ihren Häusern und Wohnungen raus. Und im Landkreis Mayen-Koblenz, da sind zwei Menschen von einem umstürzenden Baum verletzt worden. In Brandenburg hat sogar ein Tornado gewütet. US-Präsident Trump droht dem Iran jetzt mit einem beispiellosen Wirtschaftskrieg. Das hat er auf seiner Plattform True Social geschrieben. Tina Eck berichtet für uns aus Washington.
2: Der Frust ist groß. Der Iran lässt sich nicht in die Knie zwingen und Trump gehen langsam Druck und Drohungen aus. Nun verkündet er einen gewaltigen Wirtschaftskrieg, eine ökonomische Apokalypse für den Iran. Eine verheerende Wirtschaftsoperation mit Maßnahmen historischen Ausmaßes. Vermutlich denkt er an eine Ausweitung der sowieso schon bestehenden Sanktionen und weitere drastische Wirtschaftsblockaden.
1: In Deutschland ist die Vermögensungleichheit laut einer neuen Studie leicht zurückgegangen. Die Schere zwischen Arm und Reich wächst also nicht weiter, sie schrumpft etwas. Vor allem zwischen Ost und West ist diese Schere aber immer noch riesig. Im Süden Deutschlands, da liegt das durchschnittliche Nettovermögen bei rund 440.000 Euro, im Osten knapp bei nur 170.000. Kurioser Einsatz in Grassau im Kreis Traunstein. Da ist ein 60-Jähriger während einer Videokonferenz einfach eingeschlafen. Seine Kollegen haben aus Sorge die Feuerwehr gerufen, weil er einfach weggeknickt ist. Hätte auch ein gesundheitlicher Notfall sein können. Die Einsatzkräfte sind über den Balkon dann in die Wohnung eingestiegen, haben den Mann aber tief schlafend auf der Couch gefunden. Er war laut Polizei stark alkoholisiert. Das haben seine Teilnehmer an der Konferenz gar nicht bemerkt. Vorsorglich ist der Mann ins Krankenhaus gebracht worden.
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1: Im Freistaat heute wechselnd bewölkt, da sind auch viele sonnige Abschnitte mit dabei, allerdings nur nördlich der Donau, also insbesondere in Franken und teilweise auch in der Oberpfalz. Weiter südlich breiten sich vor allem ab dem Mittag dann Schauer und teils wieder kräftige Gewitter aus. Die Temperaturen 21 bis 27 Grad, also nass vor allem vom Allgäu bis rüber in den Bayerischen Wald. Morgen am Freitag unbeständig und wieder kühler, nur noch 17 bis 25 Grad.
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3: 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Geblitzt wird gerade in Stadtbergen in der Leitershofer Straße und in Augsburg-Oberer Graben. Fehlt noch was? Staus und Blitzer könnt ihr uns gerne per WhatsApp zuschicken an die 0821 50 242 26. Alle Blitzer findet ihr auf radioaugsburg.de.
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1: Im Freistaat heute wechselnd bewölkt, da sind auch viele sonnige Abschnitte mit dabei, allerdings nur nördlich der Donau, also insbesondere in Franken und teilweise auch in der Oberpfalz. Weiter südlich breiten sich vor allem ab dem Mittag dann Schauer und teils wieder kräftige Gewitter aus. Die Temperaturen 21 bis 27 Grad, also nass vor allem vom Allgäu bis rüber in den Bayerischen Wald. Morgen am Freitag unbeständig und wieder kühler, nur noch 17 bis 25 Grad.
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2: 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Geblitzt wird gerade in Stadtbergen in der Leitershofer Straße und in Augsburg Oberer Graben. Fehlt noch was? Staus und Blitzer könnt ihr uns gerne per WhatsApp zuschicken an die 0821 50 242 26. 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
1: Ich bin Justin Hamm. Guten Morgen. Heftige Unwetter haben am Abend in Brandenburg, Thüringen, Rheinland-Pfalz und Hessen gewütet und zahlreiche Häuser beschädigt. In Wetzlar zum Beispiel sind rund 60 Gebäude betroffen, teils mit abgedeckten Dächern. Einige Häuser sind unbewohnbar. Im mittelhessischen Laubach stürzte ein Baum auf einen Gastank. Anwohner mussten in der Nacht ihre Wohnungen verlassen. Im Kreis Mayen-Koblenz wurden zwei Menschen von einem Baum verletzt. In Brandenburg hat sogar ein Tornado für zusätzliche Schäden gesorgt. Jedes Jahr wenden sich tausende Menschen mit einem Verdacht auf Behandlungsfehler an den medizinischen Dienst. Heute legen die Gutachter neue Zahlen auf den Tisch. Schon seit Jahren zeigen diese Statistiken, Behandlungsfehler sind keine Einzelfälle. Claudia Wächter berichtet.
2: Der Arzt übersieht einen Knochenbruch oder Laborwerte werden vertauscht. Darf eigentlich nicht passieren, aber auch bei ihrer letzten Erhebung zählten die Gutachter rund 3700 Behandlungsfehler und oft mit krassen Folgeschäden für die Patienten. Viele starben sogar. Ein Riesenproblem ist zudem, dass die Dunkelziffer erheblich höher ist.
1: Mit Drohnen, Sensoren und künstlicher Intelligenz wird gerade in der Oberpfalz getestet, wie man Waldbrände schon im Keim ersticken kann. Dafür sind Sensoren an mehreren Bäumen angebracht. Sobald die zum Beispiel Rauch oder Feuer erkennen, alarmieren sie eine Drohne. Sie steigt auf und fliegt die entsprechende Waldregion ab. Eine KI bewertet dann alle Bilder und sagt Stopp, wenn sie einen Brandherd entdeckt hat. Dann wird sofort die Feuerwehr alarmiert. Der deutsche Tennisstar Alexander Zverev sucht kurz vor dem Start der US Open weiter nach seiner Form. Jetzt hat er beim Masters-Turnier in Cincinnati das Viertelfinale verpasst. Der topgesetzte French Open-Sieger verlor im Achtelfinale gegen den US-Amerikaner Tommy Paul in 3 Sätzen. Die US Open starten in 10 Tagen.
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1: Heute ist es bei uns wechselnd bis stark bewölkt mit Höchstwerten zwischen 21 und 27 Grad. Ab Mittag breiten sich Schauer und teils auch kräftige Gewitter aus. Morgen bleibt es so unbeständig und es wird kühler mit maximal 17 bis 25 Grad und dazu weitere Regenfälle und lokal auch Starkregen.
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3: 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Geblitzt wird gerade in Stadtbergen in der Leitershofer Straße und in Augsburg-Oberer Graben. Fehlt noch was? Staus und Blitzer könnt ihr uns gerne per WhatsApp zuschicken an die 0821 50 242 26. Alle Blitzer findet ihr auf radioaugsburg.de.
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4: 6:03 haben wir es. Einen schönen guten Morgen wünsche ich euch heute am Donnerstag. Wenn ihr das hört, dann hat der Wecker mal wieder viel zu früh geklingelt. Aber das ist nicht schlimm. Ich würde sagen, wir holen uns jetzt alle wie jeden Morgen eine Tasse Kaffee und dann wird das schon. Ich bin David Kempin und wünsche euch einen guten Start in den Vize-Freitag.

14 Minuten nach 6. Guten Morgen, ihr hört Radio Augsburg. Heute früh bei 16 Grad. Die Sonne geht langsam auf. Die Wolken, ja, die sind am Himmel, aber sind jetzt nicht so wirklich dicht am Himmel. Die Sonne scheint heute recht kräftig. Bei bis zu 27 Grad am Abend kann es dann gewittern. Morgen sieht das Ganze ganz anders aus. Da wird es gar nicht mal warm. 19 Grad das Maximum, das ist fast frisch. Dazu viele Wolken und ein bisschen Regen. Darf auch mal wieder sein. Zum Wochenende hin wird es dann aber langsam auch wieder wärmer. Am Samstag 21 Grad, am Sonntag 22 Grad, nächste Woche bis zu 26 Grad. Das ist doch ganz angenehm.

4 Minuten vor 6:30. Guten Morgen, ihr hört Radio Augsburg. AC/DC macht uns ein bisschen wach und gleich um 5:30 gibt es wieder Lokalnachrichten hier bei Radio Augsburg. Da geht es unter anderem um die Gemeinderatswahl in Bachhagel, die nachgeholt werden muss. Warum das so ist, das erfahrt ihr gleich um 5:30. Außerdem schauen wir uns die Wasserproben vom Mandichosee in Märching an und auch vom Badesee in Därching, was da die Blaualgen machen. Und dann gibt es noch eine traurige Geschichte mit einer toten Katze in einer Mülltonne. Mehr dazu gleich um 6:30 hier bei Radio Augsburg in den Lokalnachrichten.

0: Wir haben es genau 6:30. Schönen guten Morgen.
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4: Guten Morgen, ich bin Veronika Götz. Nachdem die Rücktrittsfrist der Kandidaten abgelaufen ist, wird jetzt am 25. Oktober fix die Gemeinderatswahl in Bachhagel nachgeholt. Die war für ungültig erklärt worden, weil die Wählergemeinschaft Burghagel ihre Kandidaten nicht in geheimer Wahl, sondern offen per Handzeichen bestimmt und aufgestellt hatte. Das war ein Verstoß gegen das Wahlrecht. Die Wählergemeinschaft Burghagel bleibt per Gesetz von der Neuwahl ausgeschlossen. Nur noch vereinzelt Blaualgen in den neuesten Wasserproben von Mandichosee in Märching und am Badesee Derching, so das Gesundheitsamt Eichach-Friedberg. Am Mandichosee und am Badesee in Derching wird deshalb weiterhin vom Baden mit kleinen Kindern und Hunden abgeraten. Für Wassersportler stellen diese Bakterien keine Gefahr dar. Bei allen anderen Badeseen gibt es komplette Entwarnung, alle Grenzwerte wurden eingehalten. Tote Katze in der Mülltonne. Am Dienstagabend fand ein Jogger am Pendlerparkplatz zwischen Steppach und Deuringen ein kleines lebendes Kätzchen. Weil der Mann Verwesungsgeruch aus einer Tonne wahrnahm, öffnete er diese und fand dann noch ein totes Kätzchen. Die Polizei Gersthofen ermittelt jetzt wegen des Verstoßes gegen das Tierschutzgesetz und es werden Zeugen gesucht, die am Dienstag zwischen 6 Uhr morgens und 21 Uhr 45 abends verdächtige Beobachtungen am Pendlerparkplatz machten. 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
0: Dankeschön, Veronika. 16 Grad messen wir heute Morgen. Die Sonne geht jetzt langsam auf. Am Himmel sind nicht ganz so viele Wolken unterwegs und wir bleiben trocken heute früh. Die Sonne kommt dann noch richtig raus, bringt uns bis zu 27 Grad. Ab Nachmittag soll es dann wieder ein bisschen nass werden. Gewitter und Regenschauer sind angekündigt. Morgen sieht das Ganze noch ein bisschen inkonstanter aus. Viele Wolken, viel Regen und maximal nur 19 Grad. Das wird eher ein ungemütlicher Tag. Am Wochenende selber wird es dann aber wieder ein bisschen schöner.
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0: Heute Morgen wird geblitzt in Stadtbergen in der Leitershofer Straße und in Augsburg am Oberen Graben. Da stehen jeweils die Blitzeranhänger. Falls ihr noch was gesehen habt heute früh, dann meldet's gern unter der 0821 50 242 26.
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0: Vor dem Augsburger Rathaus thront sie gerade, die Perlachturmzwiebel. Die wurde ja aufwendigst entfernt. Das ist ja auch im ersten Moment ein bisschen in die Hose gegangen. Da hatte man einen zu kurzen Kran. Jetzt mittlerweile steht sie da unten. Der Perlachturm wird saniert. Die Frage ist nur, wie lang? Ja, wahrscheinlich noch relativ lang. Wir haben uns die Frage mal in Augsburg fragt genauer angeschaut beziehungsweise die Antwort mal eingeholt. Gleich in wenigen Minuten mehr dazu. Ich bin David Kempin und wünsche euch einen schönen Start in den Donnerstag.

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0: 6.41 Uhr. Schönen guten Morgen, ihr hört Radio Augsburg. Momentan steht die charakteristische Zwiebel des Augsburger Perlachturms auf dem Rathausplatz und ehrlich gesagt bleibt sie da wohl noch ein Weilchen. Wann die Augsburger ihre Stadt wieder von oben bewundern können, das hat sich meine Kollegin Sarah Nägele angeschaut.
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2: Wann dürfen wir wieder auf den Perlachturm?
3: Seit 9 Jahren müssen die Augsburger auf den Blick von der Aussichtsplattform des Perlachturms auf ihre schöne Heimat verzichten. Denn seit 2017 wird das Augsburger Wahrzeichen saniert. Bis der Besuchern tatsächlich wieder offen steht, wird wohl ein Jahrzehnt verstrichen sein. Geplant ist Herbst 2027, aber so ganz darauf festlegen will sich Baureferent Steffen Kercher lieber nicht.
4: Ja, es ist natürlich auch ein älteres Schätzchen, das ist die eine Sache. Die zweite Sache ist natürlich auch, Sie wissen, Augsburg braucht auch immer eine Kofinanzierung. Es war mehrere Jahre die Frage, wie bekommen wir auch die Finanzierung für dieses spannende Projekt hin? Und zum Dritten brauchen wir natürlich auch eine gewisse Planungs- und Bauzeit, nachdem die Finanzierung gestanden ist. Ja, wir versuchen den Termin zu halten, aber B auch, ich sage, wir haben eine Winterpause, deswegen würde ich es einfach nochmal offen lassen. Wir hatten auch eine Insolvenz, ob wir es zum Jahresende 27 schaffen oder eher ins Frühjahr 28 gehen, da würde ich einfach sagen, da müssen wir nochmal genau hinschauen. Lieber ein sicheres Datum als ein unsicheres Datum.
3: Apropos älteres Schätzchen. Schon im Jahr 989 wurde die erste Version des Perlachturms an seinem heutigen Standort aufgebaut. Zunächst war er ein Wachturm, später wurde er mit einer Feuerglocke ausgestattet, mit der man die Bevölkerung vor Gefahren warnen konnte. Erst 1562 kam es zu größeren Umbauten. Dabei wurde der Perlach auf 63 Meter aufgestockt und bekam kurze Zeit später ein Uhrwerk mit Glocke. Der Stadtbaumeister Elias Holl hat dem Augsburger Wahrzeichen dann im frühen 17. Jahrhundert sein heutiges Gewand verliehen. Er hat ihm die charakteristische Zwiebelhaube aufgesetzt und damit weitere 7 Meter. Perlachturm, Rathaus und Augustusbrunnen waren der Kern der Stadterneuerung am Anfang des 17. Jahrhunderts. Und diese Phase prägt das Augsburger Stadtbild bis heute. Geschlossen wurde der Perlachturm 2017 wegen Mängeln an der Treppe. 2021 gab es dann allerdings ein weiteres Gutachten. Dieses stellte fest, dass der gesamte Turm mitsamt dem Fundament saniert werden muss.
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0: Schönen guten Morgen, ihr hört Radio Augsburg. Wir haben es 7:12 und wir werfen jetzt mal einen Blick darauf, wie das Wetter heute am Donnerstag wird. Es wird ganz gut, also eigentlich war es ja angekündigt, dass es nur gestern gut wird. Auch heute soll es nochmal ganz schön werden mit bis zu, was waren es jetzt, 27 Grad. Sonne-Wolken-Mix, jetzt in der Früh noch ein paar Wolken, am Abend dann ein paar Regentropfen und Gewitter, aber alles ganz harmlos. Morgen sieht es ein bisschen schlechter aus, maximal 19 Grad, viele Wolken und wenig Sonne.
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0: 8:07. Schönen guten Morgen, ihr hört Radio Augsburg. Nicht nur der Sprit wird immer teurer, die Verbraucherzentrale Bundesverband warnt jetzt auch vor steigenden Gaspreisen. Das ist ein schlechtes Omen. Wir schauen es uns gleich an in den Nachrichten um 7.
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1: Ich bin Veronika Götz. Nach dem Brand am Dienstagnachmittag im Augsburger Stadtteil Pfersee vermutet die Polizei jetzt, dass der Brand fahrlässig durch einen Bewohner verursacht wurde. Stundenlang musste die Feuerwehr den Dachstuhl löschen, das Gebäude ist nicht mehr bewohnbar. Die Schadenssumme wird auf rund 500.000 Euro geschätzt. Nachdem die Rücktrittsfrist der Kandidaten abgelaufen ist, wird jetzt am 25. Oktober fix die Gemeinderatswahl in Bachhagel nachgeholt. Die Gemeinderatswahl vom März war für ungültig erklärt worden, weil die Wählergemeinschaft Burghagel ihre Kandidaten nicht in geheimer Wahl, sondern offen per Handzeichen bestimmt und aufgestellt hatte. Und damit zu mehr Nachrichten aus Bayern, Deutschland und der Welt.
2: Ich bin Justin Hamm. Guten Morgen. Der Verbraucherzentrale Bundesverband warnt vor steigenden Gaspreisen. Verbandschefin Popp rät Privathaushalten, ihren Gasvertrag zu prüfen und bei fehlender Preisbindung über den Winter zu wechseln. Grund sind die niedrigen Gasspeicherstände in Deutschland von nur gut 50%. Das Wirtschaftsministerium sieht die Händler in der Pflicht. Experten warnen sogar vor einem möglichen Versorgungsengpass gegen Ende des Winters. Und auch beim Öl könnte es weiter Probleme geben. Hier treibt vor allem der Iran-Krieg die Preise. US-Präsident Trump droht dem Iran nun mit einem beispiellosen Wirtschaftskrieg, weil die Verhandlungen nicht vorankommen. Tina Eck in Washington, mit was droht Trump denn?
3: Eine ökonomische Apokalypse für den Iran. Eine verheerende Wirtschaftsoperation mit Maßnahmen historischen Ausmaßes. Vermutlich denkt er an eine Ausweitung der sowieso schon bestehenden Sanktionen. Alle Verbündeten der USA müssten mitspielen, fordert Trump. Sonst drohten auch ihnen gewaltige wirtschaftliche Konsequenzen.
2: Abgedeckte Dächer, herausgebrochene Hauswände, Stromausfälle und zahlreiche umgestürzte Bäume. In Teilen Deutschlands haben Unwetter mit Starkregen und Sturmböen schwere Schäden angerichtet. Betroffen waren unter anderem Bayern, Rheinland-Pfalz, Hessen, Thüringen und Brandenburg. Im Norden von Rheinland-Pfalz wurde eine Frau von einem Baum erschlagen. Im brandenburgischen Fürstenwalde soll es einen Tornado gegeben haben. In Bamberg beginnt heute zum 76. Mal die Sandkerwa. Rund 200.000 Besuchende werden in den Gassen der Weltkulturerbestadt erwartet. Neu in diesem Jahr ist, dass erstmals neben dem Sandmadler auch ein Sandbu die Kerwa repräsentiert. Höhepunkt ist am Sonntag das traditionelle Fischerstechen auf der Regnitz.
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4: Sieht heute Morgen gut aus. Ich finde, es war gar nicht so frisch. Froni, du bist halt mit dem Fahrrad hergekommen.
5: Ja, nee, es geht. Man braucht eigentlich keine Jacke, muss man sagen.
4: Das ist schön. Guck mal, wenn ich mit der Eva zur gleichen Zeit spreche, sagt sie, ja, ich habe heute schon die Handschuhe aus dem Schrank geholt. Nee, Handschuhe brauchen wir heute nicht bei 17 Grad in der Früh. Die Sonne scheint heute sogar relativ viel. Das Ganze bei 27 Grad am Mittag. Erst am Abend kann es dann noch ein paar Gewitter und Regenschauer geben. Morgen sieht es ein bisschen ungemütlich aus. Da vielleicht dann die Handschuhe aus dem Schrank holen.
5: Oder den Regenschirm.
4: Ja, wahrscheinlich das eher. Maximal 19 Grad, minimal aber auch nur 17 Grad. Also es ist eigentlich auch okay, aber viele Wolken, viel Regen und wenig Sonne darf auch mal wieder zwischendrin sein.
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4: 6:53. Schönen guten Morgen auf die Straßen. Alles frei.
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4: In Augsburg am Oberen Graben, in der Karlstraße, in Lechhausen in der Hans-Böckler-Straße und in Stadtbergen in der Leitershofer Straße. Habt ihr noch was gesehen? Dann meldet's gern. Staus und Blitzer gehen an die 0821 50 242 26. Alle Blitzer gibt's auf radioaugsburg.de.
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4: Wir starten in den Tag mit den besten Nachrichten, die es gibt.
6: Der Bierpreis bleibt stabil. Es kostet genauso viel wie am Osterblörer oder genauso viel wie letztes Jahr am Herbstblörer. Er ist auf 12,90.
1: Und wir haben es gestern schon in der Redaktion gehabt. Wen interessiert es? Ich sage, es interessiert keinen.
4: Stopp. Ich sage, es interessiert die Leute, die auf den Blörer gehen.
1: Der 10 Cent oder 20 Cent, was ist denn das?
4: Der Herr Dieter Held vom Schallerzelt hat auch gemeint, das interessiert keinen. Ich will nicht das vulgäre Wort benutzen. Er war ein wenig genervt von der Frage. Er meinte, das sei nicht die wichtigste Frage vom Plärrer. Ich bin der Meinung schon. Und ich habe dem Herrn Dieter Held dann gesagt, 10 Cent Unterschied bei der Mass macht einen Euro am Abend Minimum.
1: Ja, und dann David, wie viel trinkt man, dass das einen Euro macht? Und was ist ein Euro bei der Inflation? Ihr könnt uns gern schreiben, ob ihr das interessant findet, die Info oder nicht. Ob ihr Team Veronika Götz seid oder Team David Kempin und Roland Stingel ich finde, es interessiert keinen. Was ihr aber außerdem noch über den Augsburger Herbstplärrer wissen müsst, zum Beispiel welche neuen Fahrgeschäfte es gibt und so, das verraten wir euch gleich.
4: Wir sind David Kempin
1: und Veronika Götz.
4: Guten Morgen. Morgen.
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0: 8:07. Guten Morgen, ihr hört Radio Augsburg. Der Countdown läuft, der Aufbau läuft auf Hochtouren. Am Freitag in einer Woche startet das größte Volksfest in Schwaben, der Augsburger Herbstplärrer. Und auch in diesem Jahr gibt es da ganz viel Neues für uns zu entdecken. Josef Diebold, der Vorsitzende vom Schwäbischen Schaustellerverband.
1: Ich fange mal an mit den Neuheiten ganz hoch hinaus. Infinity 2.0, das ist so eine ganz große XXL-Schaukel, die auch jetzt über Kopf geht. Ein weiteres neues Fahrgeschäft namens Mayday, auch zum ersten Mal auf dem Augsburger Plärrer. Dann kommt die Wildwasserbahn, flammneu. Und ein Familienspaßhaus. Wir haben also sozusagen vier Neuheiten. Und dazu noch das altbekannte Wellenflieger, Leopardenspur, Breakdance, Flipper, Mondlift, die Autoscooter. Also Plärrer ist top attraktiv besetzt.
0: Abseits der Fahrgeschäfte gibt es natürlich auch wieder ein kunterbuntes Programm. Bruno Noli vom Schwäbischen Schaustellerverband.
2: Die Highlights sind natürlich die Feuerwerke, die sehr gut angenommen werden. Mittleren Wochenende ist das Musikfeuerwerk. Das ist immer ganz toll. Dann haben wir unsere Kindertage mit ermäßigten Fahrpreise. Dann haben wir ein Highlight, das ist der Country- und Western-Tag. Da ist im Bierzelt Binswanger Country-Band drin. Es gibt auch Tanzvorführungen. Ja, und ansonsten haben wir halt immer am Wochenende unsere Maskottchenparaden. Die sind ganz beliebt bei den Familien, mit den Kindern. Die lassen sich da gern fotografieren.
0: Und dass das Geschäft am Ende nicht unbedingt alles ist, da sieht man, wenn man sich die Preise für dieses Jahr anschaut. Trotz steigender Kosten, die wir natürlich alle merken, bleiben die Preise auf dem Plärrer stabil. Denn der Plärrer ist auch eine Herzensangelegenheit. Josef Diebold.
1: Wir sind mit unserem Umzugswagen wieder beim Festzug mit dabei. Wir verteilen gefühlt 2000 Freikarten. Wir verteilen im Wert von 4.500 Euro Teddybären. Und dann haben wir unsere Familientage. Wir laden Heim- und Waisenkinder ein. Wir laden Menschen mit Behinderungen ein. Und es ist manchmal so emotional, es ist so schön, dass man auch hin und wieder mal Pippi in den Augen hat.
0: Das ist doch schön. Und auch der Bierpreis bleibt stabil. 12 Euro im Binswanger und 12,90 Euro im Schallerzelt werden für die Mass fällig. Los geht's am Freitag in einer Woche durch den traditionellen Fassanstich. Dieses Jahr zum ersten Mal durch Florian Freund, den neuen Oberbürgermeister. Mal schauen, wie der sich so schlägt. Auf der Pressekonferenz hat man gesagt, 8 Schläge wäre schon gut.
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Guten Morgen. Ihr hört Radio Augsburg. 17 Grad messen wir aktuell in der Augsburger Innenstadt. Die Sonne kommt langsam raus, Wolken sind kaum welche unterwegs und die, die da sind, die tun uns nichts. Es bleibt heute trocken. Das Ganze bei bis zu 27 Grad. Also es bleibt nicht den ganzen Tag trocken, aber tagsüber. Erst am Abend soll es ein paar Regentropfen geben, dann auch das ein oder andere Gewitter. Deutlich ungemütlicher sieht es morgen aus. Bei bis zu 19 Grad gibt es viele Wolken und ja, auch gelegentlich mal den ein oder anderen Regentropfen.

0: Ace of Base bei Radio Augsburg, 7:58. Schönen guten Morgen.
1: Morgen. Mit der Kamera im Kreiser live dabei, das sind die Ärzte des Klinikums Josephinums.
0: Wie kann man sich das denn vorstellen und warum macht man sowas?
1: Also die Ärzte des Klinikums Josephinum, die schalten sich dazu, zu den Kreissälen der anderen Krankenhäuser.
0: Per Teams.
1: Sozusagen, ja. Da gibt es dann eine Kamera, 360 Grad, und die Ärzte des Josephinums, die geben dann quasi auch noch Tipps, falls es zu Komplikationen mit Neugeborenen kommt. Und dann machen sie quasi auch noch auf den Weg dorthin, aber erstmal quasi haben dann die Frauen die Ärzte vor Ort und Ärzte über Kamera. Hammer, oder?
0: Ja, mehr dazu gleich um 9:30 in den Lokalnachrichten.

0: Krimis, kurz vor 7:30. Guten Morgen.
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4: Guten Morgen. Nach dem Brand am Dienstagnachmittag im Augsburger Stadtteil Pfersee vermutet die Polizei, dass ein Bewohner den Brand fahrlässig verursacht hat. Stundenlang musste die Feuerwehr am Dienstag den Dachstuhl löschen. Ein männlicher 51-jähriger Anwohner wurde durch die Rauchentwicklung leicht verletzt. Straßen waren gesperrt, es wurde Schienenersatzverkehr eingerichtet. Das Gebäude ist durch den Brand und die Löschmittel nicht mehr bewohnbar jetzt. Die Schadenssumme wird auf rund 500.000 Euro geschätzt. Das Augsburger Klinikum Josephinum hat sich dem bayernweiten Projekt Tele-Neugeborenen-Notarztdienst angeschlossen. Die Kinderärzte des Josephinums können zu Kreissälen umliegender Krankenhäuser per Kamera zugeschaltet werden und sofort Tipps geben, wenn es bei Neugeborenen zu Komplikationen kommt. So können wir die Zeit, bis der neugeborene Notarzt aus dem Josephinum vor Ort eintrifft, sinnvoll überbrücken, erklärt Alexander Braus vom Klinikum Josephinum. Über ein fest installiertes Kamerasystem im Kreißsaal verschaffen sich die Neonatologen aus Augsburg zuerst einen umfassenden ersten Eindruck und haben über die 360-Grad-Schwenk- und Zoom-Funktion sowohl das Neugeborene als auch die Monitordaten stets im Blick. Über Mikrofon, Lautsprecher und Video kommunizieren die Ärzte miteinander. Nur noch vereinzelt Blaualgen in den neuesten Wasserproben vom Mandichosee in Märching und am Badesee in Derching, so das Gesundheitsamt Eichach-Friedberg. An beiden Seen wird deshalb weiterhin vom Baden mit kleinen Kindern und Hunden abgeraten. Für Wassersportler stellen diese Bakterien keine Gefahr dar. Bei allen anderen Badeseen gibt es komplette Entwarnung. 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
0: Dankeschön, Veronika. Heute Morgen messen wir schon 17 Grad in der Augsburger Innenstadt. Es wird auch noch ein bisschen wärmer, wenn die Sonne mal richtig rauskommt. Dann gibt's bis zu 27 Grad und die Sonne, die scheint heute ganz kräftig. Am Vormittag, am Nachmittag sogar mit noch ein paar Wolken, aber die sind erstmal noch ganz harmlos. Erst gegen Abend wird's ein bisschen ungemütlich mit Regen und Gewittern. Morgen viel Regen, viele Wolken, 19 Grad maximal.
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0: 7:58. Guten Morgen auf die Straßen. Aktuell alles frei.
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0: Stadtbergen, Leitershofer Straße, Augsburg-Karlstraße und Oberer Graben und in Lechhausen in der Hans-Böckler Straße. Alle Blitzer gibt's nochmal zum Nachlesen auf radioaugsburg.de und in der Radio Augsburg App. Wer noch was gesehen hat, darf's gerne melden unter der 0821 50 242 26.
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0: Wir machen gleich einen Ausflug ins Univiertel. Da wird gefeiert am Samstag und zwar ein 40. Geburtstag. Wer Geburtstag hat, das verrate ich euch gleich. Ich bin David Kempin, guten Morgen.
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0: 7:41 Uhr. Schönen guten Morgen.
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0: 40 Jahre Rockfabrik. Der Augsburger Kultclub feiert jetzt am kommenden Samstag seinen 40. Geburtstag. Seit 3 Jahren ist er ja schon an der neuen Location im Univiertel. Davor war er da oben in Oberhausen. Zum Jubiläum gibt's auf 2 Floors Live-Musik und DJs. Ab 22 Uhr spielt zum Beispiel die Rock- und Metal-Coverband Label Z. Los geht es draußen bereits um 21 Uhr. Der Eintritt kostet 10 Euro inklusive Konzert. Aber natürlich ist das Wichtigste, dass dieser Kultclub 40. Geburtstag feiert. 40 Jahre Rockfabrik, das ist echt eine lange Zeit. Und für viele Clubs ist es ja gar nicht denkbar, so lange offen zu haben. Es ist ja so, dass viele Clubs mittlerweile zumachen, die Rockfabrik nicht.
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0: 8 vor 8, guten Morgen, ihr hört Radio Augsburg. Es wird gewarnt vor der Ausbreitung der asiatischen Tigermücke. Stechmücken gibt es dieses Jahr wieder genug. Ich habe jetzt mittlerweile auch schon ein paar Stiche. Die Tigermücke, die kann aber gefährlich sein. Mehr dazu gleich um 8 in den Nachrichten.
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1: Ich bin Veronika Götz. Eine neue Wildwasserbahn, ein neues Spaßhaus, eine XXL-Schaukel sind nur einige der Neuheiten auf dem Herbstplärrer ab Ende August. Die Preise auf dem diesjährigen Herbstplärrer bleiben stabil. Der Bierpreis bleibt bei 12 Euro bzw. 12,90 Euro. Das Augsburger Klinikum Josephinum hat sich dem bayernweiten Projekt Tele-Neugeborenen-Notarztdienst angeschlossen. Die Kinderärzte des Josephinums können zu Kreissälen umliegender Krankenhäuser per Kamera zugeschaltet werden und sofort Tipps geben, wenn es bei Neugeborenen zu Komplikationen kommt. Und damit zu mehr Nachrichten aus Bayern, Deutschland und der Welt.
2: Ich bin Justin Hamm. Guten Morgen. Die Vermögensungleichheit in Deutschland ist in den vergangenen 1,5 Jahrzehnten leicht zurückgegangen. Das zeigt nun eine Studie des Instituts der deutschen Wirtschaft, über die die SZ berichtet. Der ärmere Teil der Bevölkerung ist also reicher geworden. Grund sind höhere Realeinkommen und niedrigere Zinsen, die beim Vermögensaufbau geholfen hätten, so die Experten. Im Osten sind die Durchschnittsvermögen weiter deutlich geringer als im Westen. In der Nacht haben Unwetter in Teilen Deutschlands schwere Schäden angerichtet. Eine Frau kam ums Leben, Dutzende Gebäude wurden teils heftig beschädigt. Fiona Reinhardt berichtet.
3: Besonders heftig war es in Hessen, Thüringen, Brandenburg und Rheinland-Pfalz. Hier kam es auch zu dem tragischen Unfall. Im Kreis Ahrweiler wurde eine Spaziergängerin von einem Baum erschlagen. Außerdem wurden durch das Unwetter zahlreiche Autos und Häuser beschädigt, berichtet die Polizei. Auch heute sind laut Deutschem Wetterdienst in Teilen Deutschlands wieder Schauer und Gewitter möglich, vor allem im Nordwesten, im Süden und Südosten.
2: Bayerns Gesundheitsministerin Gerlach warnt vor der Ausbreitung der asiatischen Tigermücke. Der Appell an uns, stehendes Wasser vermeiden, etwa in Blumenuntersetzern oder Gießkannen, denn dort legen die Mücken gerne Eier ab. In Fürth, Würzburg und München gehen Behörden inzwischen von überwinterungsfähigen Populationen aus. Das Risiko für uns Menschen ist derzeit weiter gering, so Gerlach. Die Tigermücke kann Krankheiten wie das Denguefieber übertragen, in Deutschland ist aber noch kein solcher Fall bekannt. Tennisstar Alexander Zverev sucht kurz vor dem Start der US Open weiter nach seiner Form. Jetzt hat er beim Masters-Turnier in Cincinnati das Viertelfinale verpasst. Der topgesetzte French Open-Sieger verlor im Achtelfinale gegen den US-Amerikaner Tommy Paul in 3 Sätzen. Die US Open starten dann in 10 Tagen.
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4: Das schaut gut aus heute früh. 18 Grad sind es mittlerweile schon in Augsburg auf dem Rathausplatz, wo auch langsam schon die Sonne hinscheint. 17 Grad sind es in Bobingen. 27 Grad werden es. Die Sonne scheint heute bis in den späten Nachmittag. Dann dreht sich das Wetter ein bisschen. Es soll regnen am Abend und auch gewittern. Ja, und morgen sieht es dann irgendwie nicht ganz so gut aus. 19 Grad maximal, viele Wolken, viel Regen, wenig Sonne. Zum Wochenende hin, Samstag, Sonntag, sieht es dann aber wieder freundlicher aus.
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4: 3:08, die Straßen sind frei.
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4: Augsburg, Oberer Graben und Karlstraße. Vorsicht, hier ist nur 30. Dann noch in Lechhausen in der Hans-Böckler-Straße und in Stadtbergen in der Leitershofer Straße. Alle Blitzer gibt's zum Nachlesen nochmal auf radioaugsburg.de. Wer was gesehen hat, darf's gerne melden unter der 0821 50 242 26.
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4: Veronika, wir sind beide zu jung, um so diese coolen alten Gebäude von Augsburg zu kennen. Es gibt jetzt ja auch diese Epochi-App, mit der man das erleben kann. Aber ich finde das immer cool, wenn man da so richtige Aufnahmen sieht. Augsburg hat ja die Maxstraße, die sah ganz anders aus. Da war irgendwie noch ein Gebäude in die Mitte gepflastert.
1: Die Ammerstraße auch. Ja. Genau, und das Stadtarchiv, das macht jetzt wieder einen Filmabend, wo es alte Aufnahmen zu Augsburg gibt. Und wer da, ja, Interesse hat, der kann zum einen jetzt noch ein bisschen zuhören, gibt's gleich genauere Infos und auch 2 Karten gewinnen, denn die sind immer ganz schnell ausverkauft, diese Filmabende.
4: Ja, gleich in wenigen Minuten mehr dazu. Wir sind David Kempin
1: und Veronika Götz.
4: Guten Morgen.
1: Morgen.
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0: nach 8. Guten Morgen, ihr hört Radio Augsburg. Wie sah das alte Augsburg aus? War es schöner als das jetzige Augsburg? Das geht ja kaum. War es hässlicher? Das ist, wenn dann, sehr gut möglich. Wer sich für das Augsburg von früher interessiert, das Augsburger Stadtarchiv veranstaltet Ende August einen Kinoabend mit historischen Filmschätzen zu Augsburger Straßen und Gebäuden von früher. Georg Feuerer vom Augsburger Stadtarchiv.
1: Ja, wir haben verschiedene Themen ausgewählt. Kultur, Kunst, Sport, Stadtleben, Umbau der Annastraße zur Fußgängerzone. Es gibt also verschiedene Bereiche und wir haben versucht, alle Lebensbereiche, alle Kulturbereiche abzudecken und aus jedem Bereich ein Beispiel zu bringen.
0: Alle Karten für das Schäfflerbach-Flimmern, so der Name des Filmabends des Archivs, waren die letzten 2 Jahre vergriffen. Vor 2 Jahren fand das Schäfflerbach-Flimmern erstmals statt.
1: Weil alte Filme, das ist, glaube ich, sehr modern, beliebt und die Leute sehen das gern. Nicht nur die Alten, sondern es kommen auch viele junge Leute. Das ist total trendy.
0: Regionalgeschichte finden viele Menschen auch interessanter als politische Geschichte, denn man hat einen unmittelbaren Bezug vor Ort. Man kennt den Königsplatz, die Annastraße, die alten Augsburger Straßenbahnen etc. Aber man weiß eben nicht, wie sie vor 20, 30, 50, 60, 100 Jahren ausgesehen haben. 2 Vorführungen gibt es beim Schäfflerbach-Flimmern. Eine ist schon voll, die zweite ist am Freitag, dem 28. August um 21.30 Uhr. Ja, und wer Karten haben will und sich jetzt nicht die Mühe machen will, sich da irgendwie durchzuklicken, der kann uns anrufen oder eine WhatsApp schreiben unter dem Stichwort Filmeabend. Ja, und mit etwas Glück bekommt ihr Karten für das Schäfflerbach-Flimmern. Die Nummer ins Studio ist die 0821 50 24 26, Stichwort Filmeabend. Ja, und mit etwas Glück könnt ihr das Schäfflerbach-Flimmern ganz stressfrei dann am Freitag in 2 Wochen genießen.
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The Moody Blues bei Radio Augsburg. Guten Morgen, wir messen 19 Grad in der Augsburger Innenstadt, langsam wird's wärmer. Bis zu 27 Grad bekommen wir heute, viel Sonne erst am späten Nachmittag, voraussichtlich Regen. Morgen sieht's dann ein bisschen verregneter aus und auch ein bisschen frischer, 19 Grad da maximal, viel Regen, wenig Sonne.

0: 4 Minuten vor 8:30. Guten Morgen.
1: Morgen.
0: Ihr hört Radio Augsburg. Veronika, du hast hier geschrieben, bla bla bla, irgendwas, es geht um Bäume.
1: Ja, es geht um Fichten und es geht darum, warum die ja jetzt gefällt werden müssen in der Wertachau.
0: Ja, haben Fichten auch Nachteile tatsächlich, oder?
1: Absolut. Also das Problem ist erstmal, sie sind jetzt kaputt, weil es eben so trocken war und weil es so heiß war und weil jetzt auch noch der Borkenkäfer drin ist. Und jetzt müssen sie leider im Stadtwald im großen Stil gefällt werden.
0: Ja, das sind schlechte Nachrichten.
1: Das sind absolut schlechte Nachrichten. Und ja, die Stadt hat aber auch schon sich ein bisschen eine Gegenstrategie überlegt, dass das in Zukunft nicht mehr passiert. Aber gut, mehr gleich in den Radio Augsburg Lokalnachrichten um 9:30.
2: Ja!

0: Wir haben es gleich 8:30. Guten Morgen.
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4: Guten Morgen. Schwabens größtes Volksfest, der Augsburger Herbstplärrer, startet am Freitag in einer Woche. Über zwei Wochen gibt es dann ausgelassene Festzeltstimmung und actionreiche Fahrgeschäfte. In diesem Jahr mit einigen Neuheiten. Bruno Noli vom Schwäbischen Schaustellerverband.
5: Wir haben neue Highlights. Wir haben eine fabrikneue Wildwasserbahn. Dann haben wir ein fabrikneues Lauf- und Belustigungsgeschäft, das auch die zweite Veranstaltung macht, also auch nagelneu. Und dann haben wir noch ein Fahrgeschäft, das erste Mal auch überhaupt unterwegs ist. Das ist auch eine Attraktion.
4: Die Preise auf dem diesjährigen Herbstplärrer bleiben stabil. Der Bierpreis bleibt unverändert zwischen 12 € und 12,90 €. Und auch bei den Fahrgeschäften möchten die Schausteller die Preise nicht erhöhen. Im Wertachauwald bei Augsburg müssen sehr viele Bäume wegen des Borkenkäfers gefällt werden. Die Arbeiten müssen zeitnah erfolgen, da der Borkenkäfer sich auch jetzt noch paart und Eier ablegt, da der Borkenkäfer bis zu 3 Generationen pro Saison hat. Das Ausschwärmen der Käfer muss verhindert werden. Der Borkenkäfer hat sich aufgrund der Hitze dieses Sommers und der trockenen, geschwächten Bäume besonders stark vermehrt. Er befällt vor allem Fichten. Die Stadt will daher den Wertachauwald mit Mischwald nachforsten, der dem Klimawandel und dem Käferbefall stärker trotzen kann als Fichten, die es kühl brauchen. Die Baumfällarbeiten sollen auf das Notwendigste beschränkt werden. Fußgänger sollen die Absperrungen beachten. Tote Katze in der Mülltonne. Am Dienstagabend fand ein Jogger am Pendlerparkplatz zwischen Steppach und Deuringen ein kleines lebendes Kätzchen. Weil der Mann Verwesungsgeruch aus einer nahegelegenen Tonne wahrnahm, öffnete er diese und fand noch eine tote Katze. Die Polizei Gersthofen ermittelt jetzt wegen eines Verstoßes gegen das Tierschutzgesetz und es werden Zeugen gesucht, die am Dienstag zwischen 6 Uhr früh und 21 Uhr 45 abends verdächtige Beobachtungen am Pendlerparkplatz gemacht haben. 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
0: Dankeschön, Veronika. 20 Grad sind es mittlerweile. Die Sonne scheint und das bleibt auch erstmal so. 27 Grad bekommen wir heute bei strahlendem Sonnenschein am Nachmittag. Am späten Nachmittag dreht sich das Wetter ein bisschen. Es kippt, es fängt an zu regnen und zu gewittern voraussichtlich. Morgen ist dann wieder so ein nassgrauer Tag bei maximal 19 Grad, aber am Wochenende selbst, Samstag, Sonntag, zieht es dann wieder angenehm aus, 21, 22 Grad und dazu Sonne und wohl kein Regen.
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0: 8:03, die Straßen sind frei.
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0: In Versee, in der Pfarrer Anton Schwab, im Pfarrer Anton Schwabweg, so dritter Anlauf, jetzt klappt's. In Stadtbergen in der Leitershofer Straße und in Augsburg in der Karlstraße. Habt ihr noch was gesehen? Staus und Blitzer dürft ihr uns gerne melden unter der 0821 50 242 26.
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0: Hier in Augsburg haben wir doch mit einem der schönsten Christkindlesmärkte. Und auch wenn wir noch mitten im August sind und der Christkindlesmarkt echt noch weit in Ferne liegt, gibt's gute Nachrichten vom Christkindlesmarkt. Der hat eine ganz besondere Auszeichnung bekommen. Wir schauen uns das gleich an. Ich bin David Kempin. Guten Morgen.
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0: 40. Schönen guten Morgen.
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2: Der Augsburger Christkindlesmarkt ist ausgezeichnet worden. Er erhält das Qualitätssiegel Excellent European Christmas Market der European Excellent Christmas Market Association. Gewürdigt werden dabei unter anderem das Konzept, die gelebte Tradition, Nachhaltigkeit und die Qualität des Markterlebnisses. Auch der faire Umgang mit den beteiligten Partnern spielt bei der Auszeichnung eine Rolle. Das alles matcht in Augsburg und deswegen hat Augsburg die Auszeichnung erhalten.
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14 Minuten vor 9. Guten Morgen, ihr hört Radio Augsburg. 21 Grad sind es. Die Sonne scheint stellenweise durch die Wolken durch hier in Augsburg und der Region. Jetzt in der Früh gibt es noch ein paar Wolken. Am Mittag sollte der Himmel mal kurz aufreißen. Und selbst wenn nicht regnen, soll es erst ab Abend 17, 18 Uhr Gewitter und Regen. Ansonsten bleibt es heute trocken bei bis zu 27 Grad. Morgen 19 Grad an der Spitze und relativ viel Regen.

0: 8 Minuten vor 9 haben wir es. Schönen guten Morgen. Ihr hört Radio Augsburg. Wird jetzt auch noch das Gas knapp? Naja, die Gasspeicher, die sind nicht so wirklich voll bei uns in Deutschland. Wir sprechen gleich darüber in den Nachrichten um 9.
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1: Ich bin Veronika Götz. Nach dem Brand am Dienstagnachmittag im Augsburger Stadtteil Pfersee vermutet die Polizei jetzt, dass der Brand fahrlässig durch einen Bewohner verursacht wurde. Stundenlang musste die Feuerwehr den Dachstuhl löschen, das Gebäude ist nicht mehr bewohnbar. Die Schadenssumme wird auf rund 500.000 Euro geschätzt. Nachdem die Rücktrittsfrist der Kandidaten abgelaufen ist, wird jetzt am 25. Oktober fix die Gemeinderatswahl in Bachhagel nachgeholt. Die Gemeinderatswahl vom März war für ungültig erklärt worden, weil die Wählergemeinschaft Burghagel ihre Kandidaten nicht in geheimer Wahl, sondern offen per Handzeichen bestimmt und aufgestellt hatte. Und damit zu mehr Nachrichten aus Bayern, Deutschland und der Welt.
2: Ich bin Justin Hamm. Guten Morgen. Wegen der geringen Füllstände der Gasspeicher warnt der Verbraucherzentrale Bundesverband vor steigenden Preisen für Gaskunden. Aktuell sind die deutschen Speicher nur zu 50% gefüllt. Tine Klimach berichtet.
3: Vor einem Jahr lagen sie bei rund 67%. Für Privathaushalte kann das höhere Energiepreise im Winter bedeuten, so die Verbraucherzentrale. Gaskunden sollten jetzt prüfen, ob ihr Vertrag über den Winter hinaus eine Preisbindung vorsieht. Das schützt erstmal vor steigenden Preisen. Ansonsten Angebote vergleichen und den Anbieter wechseln.
2: Mit Drohnen, Sensoren und künstlicher Intelligenz wird gerade in der Oberpfalz getestet, wie man Waldbrände schon im Keim ersticken kann. Dafür sind Sensoren an mehreren Bäumen angebracht. Sobald die zum Beispiel Rauch oder Feuer erkennen, alarmieren sie eine Drohne. Die steigt auf und fliegt die entsprechenden Waldregionen ab. Eine KI bewertet dann alle Bilder und sagt Stopp, wenn sie einen Brandherd entdeckt hat. Dann wird sofort die Feuerwehr alarmiert. Deutschland hat im ersten Halbjahr wieder mehr Waren ins Ausland verkauft. Die Exporte sind im Vergleich zum Vorjahreszeitraum um fast 4% gestiegen. Wichtigster Handelspartner bleibt China, knapp vor den USA. Und darum tut sich was in die negative Richtung. Die Exporte in die USA sind um 6% eingebrochen, vor allem bei Autos, wohl wegen der US-Strafzölle. Gleichzeitig importiert Deutschland auch immer mehr aus China. Fanszenen mehrerer Fußballclubs planen an diesem Wochenende im DFB-Pokal Protestaktionen gegen den Videobeweis. In einem Aufruf fordern sie die Abschaffung des VAR. Er zerstöre den Spielfluss und die Emotionen, heißt es. In der ersten Pokalrunde kommt die Technik aus Kosten- und Aufwandsgründen ohnehin noch nicht zum Einsatz. In der Bundesliga werden die Eingriffsmöglichkeiten des Videobeweises zur neuen Saison sogar erweitert.
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4: Das ist relativ schnell abgefespert heute. 22 Grad gibt es jetzt gerade in Augsburg auf dem Rathausplatz. 27 Grad werden es. Die Sonne scheint heute früh, heute Vormittag, heute Nachmittag. Heute Abend soll es regnen und gewittern. Morgen maximal 19 Grad, viele Wolken und viel Regen.
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4: 9:03, guten Morgen auf die Straßen, aktuell alles frei.
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4: In Herbertshofen wird geblitzt, beziehungsweise zwischen Herbertshofen und der B2-Auffahrt Langweiden-Nord. Da steht so ein Schlawiner, genauso in Augsburg, in der Karlstraße, Pfersee, in der Augsburger Straße. Dann haben wir noch einen in Stadtbergen in der Leitershofer Straße und in Lechhausen in der Hans-Böckler Straße. Alle Blitzer gibt's nochmal zum Nachlesen auf radioaugsburg.de. Wer noch was gesehen hat, darf's gerne melden unter der 0821 50 24226.
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4: Es gibt super gute Nachrichten, noch bevor der Plärrer losgeht.
1: Ja, aber keine
4: Veronika, du schaust schon wieder so. Das sind wichtige Nachrichten. Trinkst du Bier?
1: Nicht mehr so sehr, aber wenn ich Alkohol trinke, dann Bier, ja.
4: Ja, und wenn man sich mal so eine Mass auf dem Plärrer genehmigt, die kann ja dann recht schnell ins Geld gehen. Da ist ja immer gut zu wissen, wie viel das Bier vorab kostet, damit man weiß, wie viel man ein Halbjahr davor schon sparen sollte.
1: Aber das ist ab groben Mengen der Fall, lieber David. Und immer diese 30 Cent, die machen es doch das Kraut nicht fett. Also es interessiert keinen, ob der Bierpreis beim Plärrer hoch oder runter geht.
4: Also ich will gar nicht hochrechnen, was 30 Cent an der Masse für einen Abend ausmachen, aber pro Person bestimmt so 3, 4, 5 Euro.
1: Ja, bei den ganzen, sagen wir mal, ja,
4: egal,
1: bei manchen.
4: Es gibt gute Nachrichten.
5: Der Bierpreis bleibt stabil. Es kostet genauso viel wie am Osterplärrer oder genauso viel wie letztes Jahr am Herbstplärrer. Er ist auf 12,90.
1: Genau. Also und diese Nachricht und auch Nachrichten, die dann alle interessieren, zum Plärrer gibt's gleich.
4: Also das war gerade Dietmar Held vom Schallerzelt und er hat genauso gedacht wie du und genauso geredet wie du, dass das ja total unwichtig sei, was das Bier kostet. Nein. Okay. Ich sage nein, wichtiger als die Fahrgeschäfte.
1: Sehr gut, aber schönen guten Morgen von uns auf jeden Fall.
4: Ja, wir auch reden noch. Auch gleich über die Fahrgeschäfte, nicht nur über das Bier. Wir sind David Kempin
1: und Veronika Götz.
4: Guten Morgen.
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0: 8:12. Ihr hört Radio Augsburg. Guten Morgen. Der Countdown läuft, der Aufbau läuft. Auf Hochtouren. Am Freitag in einer Woche startet das größte Volksfest in Schwaben, der Augsburger Herbstplärrer. Und auch in diesem Jahr gibt's da ganz viel Neues für uns zu entdecken. Josef Diebold, der Vorsitzende vom Schwäbischen Schaustellerverband.
1: Ich fange mal an mit den Neuheiten ganz hoch hinaus. Infinity 2.0. Das ist so eine ganz große XXL-Schaukel, die auch jetzt über Kopf geht. Ein weiteres neues Fahrgeschäft namens Mayday, auch zum ersten Mal auf dem Augsburger Plärrer. Dann kommt die Wildwasserbahn, flammneu, und ein Familienspaßhaus. Wir haben also sozusagen vier Neuheiten und dazu noch das altbekannte Wellenflieger, Leopardenspur, Breakdance, Flipper, Mondlift, die Autoscooter. Also Plärrer ist top attraktiv besetzt.
0: Abseits der Fahrgeschäfte gibt's natürlich ein buntes Programm. Bruno Noli vom Schwäbischen Schaustellerverband.
2: Die Highlights sind natürlich die Feuerwerke, die sehr gut angenommen werden. Mittleren Wochenende ist das Musikfeuerwerk, das ist immer ganz toll. Dann haben wir unsere Kindertage mit ermäßigten Fahrpreise. Dann haben wir ein Highlight, das ist der Country- und Western-Tag. Da ist im Wirtshaus Binswanger Country-Band drin. Es gibt auch Tanzvorführungen. Ja, und ansonsten haben wir halt immer am Wochenende unsere Maskottchenparaden. Die sind ganz beliebt bei den Familien, mit den Kindern. Die lassen sich da gern fotografieren.
0: Dass das Geschäft am Ende vom Tag nicht unbedingt immer alles ist, das sieht man, wenn man sich die Preise für dieses Jahr anschaut. Trotz steigender Kosten, die wir ja alle merken, bleiben die Preise auf dem Plärrer stabil. Denn der Plärrer ist auch eine Herzensangelegenheit. Josef Diebold.
1: Wir sind mit unserem Umzugswagen wieder beim Festzug mit dabei. Wir verteilen gefühlt 2000 Freikarten. Wir verteilen im Wert von 4.500 € Teddybären. Und dann haben wir unsere Familientage. Wir laden Heim- und Waisenkinder ein. Wir laden Menschen mit Behinderungen ein. Und es ist manchmal so emotional, es ist so schön, dass man auch hin und wieder mal Pipi in den Augen hat.
0: Das ist doch eine schöne Sache. Und auch schön ist, dass der Bierpreis stabil bleibt. 12 Euro im Binswanger und 12,90 Euro im Schallerzelt werden für die Mass fällig. Los geht's am Freitag in einer Woche durch den traditionellen Fassanstich. Dieses Jahr zum ersten Mal durch Oberbürgermeister Florian Freund, der ist ja neu in seinem Amt. Mal schauen, wie er sich anstellt. Gestern auf der Pressekonferenz hieß es schon, ah ja, also drei Schläge wäre schon angebracht. Arg viel mehr dürfen es wohl nicht sein.
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Guten Morgen, ihr hört Radio Augsburg. Wir messen 22 Grad in der Augsburger Innenstadt, 27 werden es. Die Sonne, die scheint heute immer mal wieder. Am Abend soll es aber regnen und gewittern. Yeah.

0: Vier Minuten vor 9:30, guten Morgen.
1: Morgen.
0: Ihr hört Radio Augsburg.
1: Mit der Kamera in den Kreißsaal live dabei sind, das sind jetzt die Ärzte des Klinikums Josephinums.
0: Wie genau kann man sich das vorstellen? Machen die das über, Skype gibt es nicht mehr, die machen das über Teams, oder?
1: Ich weiß nicht, welches Programm sie nutzen, aber auf jeden Fall die Kinderärzte des Josephinums können zu Kreißsälen umliegender Krankenhäuser per Kamera zugeschaltet werden und dann sofort Tipps geben, wenn es bei Neugeborenen zu Komplikationen kommt.
0: Eigentlich eine gute Sache. Gleich mehr dazu um 9:30 bei dir in den Radio Augsburg Lokalnachrichten.

0: Morgen Augsburg. Wir haben es gleich 9:30.
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0: Heute Morgen mit Veronika Götz.
5: Guten Morgen. Nach dem Brand am Dienstagnachmittag im Augsburger Stadtteil Pfersee vermutet die Polizei, dass ein Bewohner den Brand fahrlässig verursacht hat. Stundenlang musste die Feuerwehr am Dienstag den Dachstuhl löschen. Ein männlicher 51-jähriger Anwohner wurde durch die Rauchentwicklung leicht verletzt. Straßen waren gesperrt, es wurde Schienenersatzverkehr eingerichtet. Das Gebäude ist durch den Brand und die Löschmittel nicht mehr bewohnbar jetzt. Die Schadenssumme wird auf rund 500.000 Euro geschätzt. Das Augsburger Klinikum Josephinum hat sich dem bayernweiten Projekt Tele-Neugeborenen-Notarztdienst angeschlossen. Die Kinderärzte des Josephinums können zu Kreissälen umliegender Krankenhäuser per Kamera zugeschaltet werden und sofort Tipps geben, wenn es bei Neugeborenen zu Komplikationen kommt. So können wir die Zeit, bis der neugeborene Notarzt aus dem Josephinum vor Ort eintrifft, sinnvoll überbrücken, erklärt Alexander Braus vom Klinikum Josephinum. Über ein fest installiertes Kamerasystem im Kreißsaal verschaffen sich die Neonatologen aus Augsburg zuerst einen umfassenden ersten Eindruck und haben über die 360-Grad-Schwenk- und Zoom-Funktion sowohl das Neugeborene als auch die Monitordaten stets im Blick. Über Mikrofon, Lautsprecher und Video kommunizieren die Ärzte miteinander. Nur noch vereinzelt Blaualgen in den neuesten Wasserproben vom Mandichusee in Märching und am Badesee in Derching. So das Gesundheitsamt Eichach-Friedberg. An beiden Seen wird deshalb weiterhin vom Baden mit kleinen Kindern und Hunden abgeraten. Für Wassersportler stellen diese Bakterien keine Gefahr dar. Bei allen anderen Badeseen gibt es komplette Entwarnung. 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Und damit zum Wetter.
0: Da messen wir heute Morgen 22 Grad in der Augsburger Innenstadt. 21 Grad sind's in Eichach. Die Sonne scheint immer mal wieder. Jetzt gerade sind ein paar mehr Wolken unterwegs. Die Wolken sind jetzt in der Früh und am Mittag aber auch noch harmlos. Am Abend bringen die uns Regen und Gewitter. Das Ganze heute bei bis zu 27 Grad.
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0: 9:50. Schönen guten Morgen auf die Straßen. B17 Richtung Landsberg. Vorsicht zwischen Kriegshaber und zwischen Zentrum Kriegshaber Süd. Da also Kreuzung Bürgermeister-Ackermann-Straße. Entschuldigung, jetzt habe ich mich ganz verhaspelt. Höhe Bürgermeister-Ackermann-Straße sind Personen auf der Fahrbahn. Bitte schnell runter von der Fahrbahn und ihr bitte besonders vorsichtig sein.
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0: Stadtbergen, Leitershofer Straße, Pfersee, Augsburger Straße und in Augsburg in der Karlstraße. Alle Blitzer gibt's auf radioaugsburg.de und wenn ihr noch was gesehen habt, dann meldet's gern unter der 0821 50 242 26.
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0: Das war ein Riesenmoment, als mit dem Kran auf dem zweiten Anlauf die Turmzwiebel vom Perlachturm runtergehoben wurde, damit man jetzt das Treppenhaus rauskloppen kann. Das ist ja auch mittlerweile geschehen. Trotzdem braucht die Sanierung des Augsburger Wahrzeichens noch ein wenig. Und wir stellen uns gleich die Frage, wie lang denn eigentlich noch? Ich bin David Kempin. Schönen guten Morgen.
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0: Guten Morgen, ihr hört Radio Augsburg. Aktuell steht die Zwiebel des Augsburger Perlachtums ja vor dem Rathaus auf so einem Pavillon angerichtet. Und die bleibt da wohl noch ein Weilchen. Wann die Augsburger ihre Stadt wieder von oben bewundern können, das hat sich meine Kollegin Sarah Nägele angeschaut.
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2: Wann dürfen wir wieder auf den Perlachturm?
3: Seit 9 Jahren müssen die Augsburger auf den Blick von der Aussichtsplattform des Perlachturms auf ihre schöne Heimat verzichten. Denn seit 2017 wird das Augsburger Wahrzeichen saniert. Bis der Besuchern tatsächlich wieder offen steht, wird wohl ein Jahrzehnt verstrichen sein. Geplant ist Herbst 2027. Aber so ganz darauf festlegen will sich Baureferent Steffen Kercher lieber nicht.
4: Ja, es ist natürlich auch ein älteres Schätzchen, das ist die eine Sache. Die zweite Sache ist natürlich auch, Sie wissen, Augsburg braucht auch immer eine Kofinanzierung. Es war mehrere Jahre die Frage, wie bekommen wir auch die Finanzierung für dieses spannende Projekt hin? Und zum Dritten brauchen wir natürlich auch eine gewisse Planungs- und Bauzeit, nachdem die Finanzierung gestanden ist. Ja, wir versuchen den Termin zu halten, aber B auch, ich sage, wir haben eine Winterpause, deswegen würde ich es einfach nochmal offen lassen. Wir hatten auch eine Insolvenz, ob wir es zum Jahresende 27 schaffen oder eher ins Frühjahr 28 gehen, da würde ich einfach sagen, da müssen wir nochmal genau hinschauen. Lieber ein sicheres Datum als ein unsicheres Datum.
3: Apropos älteres Schätzchen. Schon im Jahr 989 wurde die erste Version des Perlachturms an seinem heutigen Standort aufgebaut. Zunächst war er ein Wachturm, später wurde er mit einer Feuerglocke ausgestattet, mit der man die Bevölkerung vor Gefahren warnen konnte. Erst 1562 kam es zu größeren Umbauten. Dabei wurde der Perlach auf 63 Meter aufgestockt und bekam kurze Zeit später ein Uhrwerk mit Glocke. Der Stadtbaumeister Elias Holl hat dem Augsburger Wahrzeichen dann im frühen 17. Jahrhundert sein heutiges Gewand verliehen. Er hat ihm die charakteristische Zwiebelhaube aufgesetzt und damit weitere 7 Meter. Perlachturm, Rathaus und Augustusbrunnen waren der Kern der Stadterneuerung am Anfang des 17. Jahrhunderts. Und diese Phase prägt das Augsburger Stadtbild bis heute. Geschlossen wurde der Perlachturm 2017 wegen Mängeln an der Treppe. 2021 gab es dann allerdings ein weiteres Gutachten. Dieses stellte fest, dass der gesamte Turm mitsamt dem Fundament saniert werden muss.
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0: 12 Minuten vor 10. Guten Morgen. Hier hört Radio Augsburg. 23 Grad sind es heute früh, 27 Grad werden es. Die Sonne scheint heute immer mal wieder, ein paar Wolken sind unterwegs. Am Abend soll es regnen.
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0: Schönen guten Morgen, ihr hört Radio Augsburg. Wir sprechen gleich über die Hitze bei uns in Bayern und die Folgen für die Menschen. Es sind nämlich tatsächlich schon ziemlich viele Menschen in diesem Jahr durch Hitze gestorben. Die genauen Zahlen gibt's gleich um 10 in den Nachrichten.
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1: Ich bin Roland Stingel. Das Augsburger Klinikum

0: Josefinum hat sich dem bayernweiten Projekt Tele-Neugeborenen Notarztdienst angeschlossen. Die Kinderärzte des Josefinums können zu Kreissälen umliegender Krankenhäuser per Kamera zugeschaltet werden und sofort Tipps geben, wenn es bei Neugeborenen zu Komplikationen kommt. Um einen Bach zu kühlen und aufzufüllen, verbinden die Lechwerke bei Gundelfingen erstmals eine Quelle mit einem benachbarten Bach. So soll der Bach mehr Wasser bekommen und gekühlt werden. In den letzten Wochen litten viele Bäche und Flüsse in unserer Region massiv unter der Hitze, dem Regenmangel und den niedrigen Wasserständen. Und damit zu weiteren Meldungen aus Bayern, Deutschland und der Welt.
1: Ich bin Justin Hamm. Jedes Jahr wenden sich tausende Menschen in Deutschland mit einem Verdacht auf Behandlungsfehler an den medizinischen Dienst. Heute legen die Gutachter neue Zahlen auf den Tisch. Schon seit Jahren zeigen diese Statistiken, Behandlungsfehler sind keine Einzelfälle. Claudia Wächter berichtet.
2: Der Arzt übersieht einen Knochenbruch oder Laborwerte werden vertauscht. Darf eigentlich nicht passieren, aber auch bei ihrer letzten Erhebung zählten die Gutachter rund 3700 Behandlungsfehler und oft mit krassen Folgeschäden für die Patienten. Viele starben sogar. Ein Riesenproblem ist zudem, dass die Dunkelziffer erheblich höher ist.
1: Mehr Anreize zum Kauf von Elektroautos, das fordern die Verbraucherzentralen in Deutschland. Die staatliche Förderung sollte an den Fahrzeugpreis gekoppelt werden, sagt der Bundesverband. Damit werde E-Mobilität auch für Menschen mit geringen und mittleren Einkommen erschwinglich. Ein Zuschuss sollte laut Verband nur bis zu einem bestimmten Listenpreis gezahlt werden. In Bayern sind in diesem Jahr schon rund 1760 Menschen an den Folgen der Hitze gestorben. Laut den Zahlen vom Robert-Koch-Institut sind besonders ältere Menschen betroffen. In den meisten Fällen führt eine Kombination aus Vorerkrankungen und Hitze zum Tod, sagen die Experten. Bayern liegt bei den Sterbezahlen bundesweit im oberen Mittelfeld. Wegen eines Massenanfalls an Erkrankten sind Rettungskräfte in Unterfranken in der Nacht zu einem Großeinsatz ausgerückt. Vor Ort in einem Hotel in Weibersbrunn zeigte sich, offenbar ging das Norovirus rum. Mehr als 30 Menschen klagten über Magen-Darm-Beschwerden. Teilweise wurden sie mit Infusionen behandelt, ins Krankenhaus musste aber niemand. Laut dem leitenden Notarzt wurde die Infektion wohl durch ein Mitglied einer Reisegruppe eingeschleppt.
3: 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Und jetzt zum Wetter.
4: Ja, noch ist der Himmel ja teils klar, teils bewölkt und die Sonne scheint, aber zum Großteil maximal 27 Grad gibt's heute. Im Laufe des Tages ändert sich aber das Wetter ein bisschen. Am Nachmittag und am Abend kommt Regen, teils sogar Gewitter dazu. In der Nacht ist es dann wieder trocken und die Temperaturen fallen heute Nacht auf bis zu 17 Grad. Morgen am Freitag wird's deutlich kälter, nur 20 Grad haben wir da maximal und es ist ebenfalls wechselhaft. Das Wochenende liegt dann auch bei gut 20 Grad.
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5: Rund um die Uhr dank künstlicher Intelligenz. Geblitzt wird gerade in Augsburg in der Langenmantelstraße und in Augsburg in der Stettenstraße. Fehlt noch was? Staus und Blitzer könnt ihr uns gerne per WhatsApp zuschicken. An die 0821 50 242 26. Alle Blitzer findet ihr auf radioaugsburg.de.
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4: Früher war alles besser. Auch Augsburg. Wie sahen die Straßen und Gebäude im Augsburg der 30er, 60er und 70er aus? Dazu gibt's bald wieder den Filmabend des Stadtarchivs und wir haben noch dafür Karten für euch. Gleich mehr dazu. Ich bin Veronika Götz.

0: Radio Augsburg am Donnerstag. Schön, dass ihr dabei seid. Wie sah das alte Augsburg eigentlich aus? War es schöner? War es hässlicher? Wer sich für das Augsburg von früher interessiert, das Augsburger Stadtarchiv, das veranstaltet Ende August einen Kinoabend mit historischen Filmschätzen zu Augsburger Straßen und Gebäuden von früher. Georg Feuerer vom Augsburger Stadtarchiv.
1: Ja, wir haben verschiedene Themen ausgewählt. Kultur, Kunst, Sport, Stadtleben, Umbau der Anna-Straße zur Fußgängerzone. Es gibt also verschiedene Bereiche und wir haben versucht, alle Lebensbereiche, alle Kulturbereiche abzudecken und aus jedem Bereich ein Beispiel zu bringen.
0: Alle Karten für das Schäfflerbach-Flimmern, so der Name des Filmabends des Archivs, waren die letzten 2 Jahre sofort vergriffen. Vor 2 Jahren fand das Schäfflerbach-Flimmern erstmals statt.
1: Weil alte Filme, das ist, glaube ich, sehr modern, beliebt und die Leute sehen das gern. Nicht nur die Alten, sondern es kommen auch viele junge Leute. Das ist total trendy.
0: Regionalgeschichte finden viele Menschen auch einfach interessanter als politische Geschichte, denn man hat einen unmittelbaren Bezug vor Ort halt. Man kennt den Königsplatz, man kennt die Annastraße, man kennt die alten Augsburger Straßenbahnen etc. 2 Vorführungen des Schäfflerbach-Flimmerns gibt es. Eine ist schon voll, die zweite ist am Freitag, den 28. August, also in 8 Tagen, um 21.30 Uhr. Und wer Karten haben will, wir verlosen welche, ruft uns an oder schreibt uns eine WhatsApp unter 0821 502 4226. Stichwort Schäfflerbach-Flimmern.
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0: Radio Augsburg, schön, dass ihr dabei seid. Gleich kommt Roland Stingel mit den Lokalnachrichten und er hat hier schon mal einen kleinen Preview. Ich glaube, es geht um Tiere, allerdings nicht um Liebenswerte.
1: Der Borkenkäfer breitet sich aktuell aus und deshalb müssen im Wattach-Auwald bei Augsburg jetzt einige Bäume gefällt werden. Dazu gleich mehr bei uns in den Nachrichten um 12:30.

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1: Ich bin Roland Stingel. Im Wörthacher Auwald bei Augsburg müssen sehr viele Fichten wegen des Borkenkäfers gefällt werden. Die Arbeiten müssen zeitnah erfolgen, da der Borkenkäfer sich auch jetzt noch Bart und Eier ablegt, da der Borkenkäfer bis zu 3 Generationen pro Sommer hat. Das Ausschwärmen der Käfer muss verhindert werden. Der Borkenkäfer hat sich aufgrund der Hitze dieses Sommers und der trockenen geschwächten Bäume besonders stark vermehrt. Er befällt vor allem Fichten. Die Stadt will daher den Wörthacher Auwald mit Mischwald nachforsten, der dem Klimawandel und Käferbefall stärker trotzen kann als Fichten, die es kühl brauchen. Die Baumfällarbeiten sollen auf das Notwendigste beschränkt werden. Fußgänger sollen die Absperrungen beachten. Um einen Bach zu kühlen und aufzufüllen, verbinden die Lechwerke bei Gundelfingen erstmals eine Quelle mit einem benachbarten Bach. So soll der Bach mehr Wasser bekommen und gekühlt werden. In den letzten Wochen litten viele Bäche und Flüsse in unserer Region massiv unter der Hitze, dem Regenmangel und den niedrigen Wasserständen. Massenhaft sind Fische, Krebse und Kleinlebewesen vertrocknet, darunter auch stark geschützte Arten wie die Bachforellen oder Bachmuscheln. Im Donau-Ries sammelten Aktionsgruppen die Tiere aus ausgetrockneten Bächen, die derzeit in Frischhaltebecken leben, um wieder eingesetzt zu werden, sobald die Bäche voller werden. Bei Donauwörth hat ein Mann jetzt 20.000 Euro weniger auf dem Konto, weil er einem Internetbetrüger aufgesessen ist. Der Mann hatte per E-Mail eine Fahrzeugwerbung erhalten, die professionell als ein Angebot einer deutschlandweit bekannten Mietwagenfirma getarnt war. Im Glauben an ein seriöses Angebot überwies der Mann eine Summe von mehr als 20.000 Euro auf ein angegebenes Bankkonto. Erst als er kein Auto geliefert bekam, kontaktierte der Geschädigte das echte Unternehmen. Dabei flog der Betrug auf. 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
2: Ja, und das Wetter, das ist heute wechselhaft. Vormittags noch einen Sonne-Wolken-Mix und nachmittags kommt dann Regen, teils sogar Gewitter dazu in Augsburg und der Region. Maximal 27 Grad heute. In der Nacht, da ist der Himmel teils klar, teils bewölkt und es bleibt aber größtenteils trocken. 17 Grad sind die Temperaturen, auf die das Thermometer heute Nacht fällt. Morgen am Freitag, da werden es nur knapp 20 Grad. Dazu ist es den ganzen Tag bewölkt. Ab und zu kann es am Freitagmorgen auch regnen. Und Samstag und Sonntag, da gibt es dann eher einen Sonne-Wolken-Mix und um die 20 Grad wieder.
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3: 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Geblitzt wird gerade in Augsburg in der Langenmantelstraße und in Augsburg in der Stettenstraße. Fehlt noch was? Staus und Blitzer könnt ihr uns gerne per WhatsApp zuschicken. An die 0821 50 242 26. 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
2: Wir schauen gleich in ein Augsburger Stadtviertel genauer. Genauer gesagt auf einen Club dort. Einen, der 40 wird. Happy Birthday. Ihr könnt euch schon mal überlegen, welcher Club das ist. Rockfabrik, Spektrum oder Kantine. Ein kleines Rätsel. Ich bin Veronika Götz. Gleich mehr dazu.

0: Relaxte Klänge von The Course. What can I do? Ich hoffe, euer Arbeitstag verläuft genauso relaxed. Wir schauen mal auf die Rockfabrik. Die wird nämlich 40 Jahre. Der Augsburger Kultclub feiert seinen Geburtstag. Seit 3 Jahren übrigens an der neuen Location im Univiertel. Zum Jubiläum gibt's auf 2 Floors Live-Musik und DJs. Ab 22 Uhr spielt am Samstag unter anderem die Rock- und Metal-Coverband Label Z. Los geht's draußen bereits um 21 Uhr und der Eintritt kostet 10 Euro inklusive Konzert. Happy Birthday, Rockfabrik.
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1: Ich bin Roland Stingel. Das Augsburger Klinikum Josef Wienum hat sich dem bayernweiten Projekt Tele-Neugeborenen Notarztdienst angeschlossen. Die Kinderärzte des Josef Wienums können zu Kreissälen umliegender Krankenhäuser per Kamera zugeschaltet werden und sofort Tipps geben, wenn es bei Neugeborenen zu Komplikationen kommt. Um einen Bach zu kühlen und aufzufüllen, verbinden die Lechwerke bei Gundelfingen erstmals eine Quelle mit einem benachbarten Bach. So soll der Bach mehr Wasser bekommen und gekühlt werden. In den letzten Wochen litten viele Bäche und Flüsse in unserer Region massiv unter der Hitze, dem Regenmangel und den niedrigen Wasserständen. Und damit

0: zu weiteren Meldungen aus Bayern, Deutschland und der Welt.
1: Ich bin Stefan Schütz. Junge Frauen schneiden bei der Bildung oft besser ab als junge Männer. Das zeigt der Gender Education Gap. Beim Abitur liegen Frauen vorne, 55% der Absolventen 2024 waren weiblich. Beim einfachen Schulabschluss, also nach der 9. Klasse, dreht sich das Bild um, da waren 59% Männer. An der Uni schließen Frauen ihr Studium öfter pünktlich ab. Heute ist Weltmoskitotag und den nutzt Bayerns Gesundheitsministerin Gerlach, um uns vor der asiatischen Tigermücke zu warnen. Diese breitet sich aufgrund klimatischer Veränderungen auch in Bayern immer mehr aus.
2: Die asiatische Tigermücke ist in Bayern derzeit kein großes Gesundheitsrisiko, aber so weit soll es auch nicht kommen. Wir wollen Risiken früh erkennen und ihnen mit kluger Vorsorge begegnen.
1: Jede und jeder könne seinen Beitrag leisten. Zum Beispiel sollten stehende Wasseransammlungen vermieden werden, zum Beispiel in Gießkannen. Mehr als 56 Jahre nach dem Brandanschlag auf ein jüdisches Seniorenheim in München geht die Generalstaatsanwaltschaft von einem rechtsextremen Einzeltäter aus. Eine Zeugin hat glaubhafte Angaben zu dem Mann gemacht, der 2020 gestorben ist. Weitere Beteiligte hat es laut Behörden nicht gegeben. Bei dem Anschlag 1970 waren 7 Holocaust-Überlebende gestorben. Kurz vor der Landtagswahl in Sachsen-Anhalt hat ein CDU-Kommunalpolitiker 10.000 Euro an die AfD gespendet. Bernd Prange sitzt für die CDU im Stendaler Kreistag und begründet seinen Schritt mit einem angeblichen Linksruck der Union. Sein Landesverband droht ihm nun mit einem Parteiausschluss. Berichten zufolge will Prange das provozieren. Er hat auch schon empfohlen, die AfD zu wählen. Der viermalige Formel-1-Weltmeister Max Verstappen hat den Spekulationen über seine Zukunft ein Ende gesetzt. Er hat seinen Vertrag bei Red Bull bis 2030 verlängert. Das gab der 28-Jährige kurz vor seinem Heim-Grand Prix im niederländischen Zandvoort bekannt. Verstappen sagt, er wolle wieder an die Spitze zurückkehren. Aktuell liegt er in der WM-Wertung nur auf Rang 6.
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4: Ja, und das Wetter, das ist so ganz okay. Sonne, Wolkenmix noch so am Vormittag. Und dann ziehen aber leider ein paar Regenwolken auf, was ich persönlich sehr schön finde, die anderen aus dem Team nicht so. Knapp 27 Grad hat es heute maximal. Und in der Nacht ist es dann wieder größtenteils trocken. Ein paar Wolken ziehen durch. In der Nacht fallen die Temperaturen bis auf 17 Grad. Morgen am Freitag wird es kühler. Knapp 20 Grad haben wir da tagsüber. Und es kann immer wieder regnen den ganzen Tag über. Samstag und Sonntag haben wir ebenfalls gut 20 Grad. Und da wird es dann eher wieder ein Sonne-Wolkenmix.
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5: 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Geblitzt wird gerade in Augsburg in der Hans-Böckler-Straße und in Augsburg im Pfarrer-Anton-Schwab-Weg. Fehlt noch was? Staus und Blitzer könnt ihr uns gerne per WhatsApp zuschicken an die 0821 50 242 26. Alle Blitzer findet ihr auf radioaugsburg.de.
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4: Wen interessiert's, ob der Bierpreis auf dem Herbstplärrer um 10 oder 20 oder 30 Cent steigt oder nicht? Diese geringen Preise, oder? Niemanden, sage ich. Alle interessiert es, sagen die anderen aus meinem Team. Ich kann es verraten, der Bierpreis auf dem Herbstplärrer steigt nicht. Aber viele andere Änderungen gibt es, zum Beispiel bei den Fahrgeschäften. Gleich mehr dazu zum Plärrer. Ich bin Veronika Götz und jetzt kommt George Michael mit Careless Whisper. Ein Lied, ich persönlich finde es ganz schön, aber es wird auch so oft veräppelt, dieses Lied, weil es halt so typisch 80er ist. Und wer Little Britain, die Fernsehserie, kennt, weiß, wovon ich spreche.

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0: Radio Augsburg am Donnerstag und der Countdown läuft. Der Aufbau läuft ja bereits auf Hochtouren. Am Freitag in einer Woche startet das größte Volksfest in Schwaben, der Augsburger Herbstplärrer. Und auch in diesem Jahr gibt's da ganz viel Neues für uns zu entdecken. Josef Diebold, Vorsitzender vom Schwäbischen Schaustellerverband.
1: Ich fange mal an mit den Neuheiten ganz hoch hinaus. Infinity 2.0, das ist so eine ganz große XXL-Schaukel, die auch jetzt über Kopf geht. Ein weiteres neues Fahrgeschäft namens Mayday, auch zum ersten Mal auf dem Augsburger Plärrer. Dann kommt die Wildwasserbahn, flammneu, und ein Familienspaßhaus. Wir haben also sozusagen vier Neuheiten und dazu noch das altbekannte Wellenflieger, Leopardenspur, Breakdance, Flipper, Mondlift, die Autoskoda. Also Plärrer ist top attraktiv besetzt.
0: Abseits der Fahrgeschäfte gibt es natürlich auch ein buntes Programm. Bruno Noli vom Schwäbischen Schaustellerverband.
2: Die Highlights sind natürlich die Feuerwerke, die sehr gut angenommen werden. Mittleren Wochenende ist das Musikfeuerwerk, das ist immer ganz toll. Dann haben wir unsere Kindertage mit ermäßigten Fahrpreise. Dann haben wir ein Highlight, das ist der Country- und Western-Tag. Da ist im Bierzelt Binswanger Country-Band drin. Es gibt auch Tanzvorführungen. Ja, und ansonsten haben wir halt immer am Wochenende unsere Maskottchenparaden. Die sind ganz beliebt bei den Familien, mit den Kindern. Die lassen sich da gern fotografieren.
0: Dass das Geschäft nicht alles ist, das sieht man, wenn man sich die Preise für dieses Jahr anschaut. Trotz steigender Kosten, die wir ja alle merken, bleiben die Preise auf dem Plärrer stabil. Denn der Plärrer ist auch eine Herzensangelegenheit. Josef Diebold?
1: Wir sind mit unserem Umzugswagen wieder beim Festzug mit dabei. Wir verteilen gefühlt 2000 Freikarten. Wir verteilen im Wert von 4.500 Euro Teddybären. Und dann haben wir unsere Familientage. Wir laden Heim- und Waisenkinder ein. Wir laden Menschen mit Behinderungen ein. Und es ist manchmal so emotional, es ist so schön, dass man auch hin und wieder mal Pipi in den Augen hat.
0: Und auch der Bierpreis bleibt stabil. 12 Euro im Binswanger und 12,90 im Schallerzelt werden für die Mass fällig. Los geht's am Freitag in einer Woche durch den traditionellen Fassanstich. Dieses Jahr zum ersten Mal durch Florian Freund, den neuen Oberbürgermeister. Mal schauen, ob er trifft.
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0: 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Und gleich kommt Roland Stingel mit den Lokalnachrichten. Und da geht's um den Wald. Ich sag nur, willst du dann den Wald vernichten? Pflanze Fichten, Fichten, Fichten. Und die werden jetzt auch zum Problem im Augsburger Stadtwald.
1: Der Borkenkäfer breitet sich aktuell aus und deshalb müssen im Wattachauwald bei Augsburg jetzt einige Bäume gefällt werden. Dazu gleich mehr bei uns in den Nachrichten um 13:30.

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1: Ich bin Roland Stingel. Im Wörthach-Auwald bei Augsburg müssen sehr viele Fichten wegen des Borkenkäfers gefällt werden. Die Arbeiten müssen zeitnah erfolgen, da der Borkenkäfer sich auch jetzt noch Part und Eier ablegt, da der Borkenkäfer bis zu 3 Generationen pro Sommer hat. Das Ausschwärmen der Käfer muss verhindert werden. Der Borkenkäfer hat sich aufgrund der Hitze dieses Sommers und der trockenen geschwächten Bäume besonders stark vermehrt. Er befällt vor allem Fichten. Die Stadt will daher den Wörthach-Auwald mit Mischwald nachforsten, der dem Klimawandel und Käferbefall stärker trotzen kann als Fichten, die es kühl brauchen. Die Baumfällarbeiten sollen auf das Notwendigste beschränkt werden. Fußgänger sollen die Absperrungen beachten. Um einen Bach zu kühlen und aufzufüllen, verbinden die Lechwerke bei Gundelfingen erstmals eine Quelle mit einem benachbarten Bach. So soll der Bach mehr Wasser bekommen und gekühlt werden. In den letzten Wochen litten viele Bäche und Flüsse in unserer Region massiv unter der Hitze, dem Regenmangel und den niedrigen Wasserständen. Massenhaft sind Fische, Krebse und Kleinlebewesen vertrocknet, darunter auch stark geschützte Arten wie die Bachforellen oder Bachmuscheln. Im Donau-Ries sammelten Aktionsgruppen die Tiere aus ausgetrockneten Bächen, die derzeit in Frischhaltebecken leben, um wieder eingesetzt zu werden, sobald die Bäche voller werden. Bei Donauwörth hat ein Mann jetzt 20.000 Euro weniger auf dem Konto, weil er einem Internetbetrüger aufgesessen ist. Der Mann hatte per E-Mail eine Fahrzeugwerbung erhalten, die professionell als ein Angebot einer deutschlandweit bekannten Mietwagenfirma getarnt war. Im Glauben an ein seriöses Angebot überwies der Mann eine Summe von mehr als 20.000 Euro auf ein angegebenes Bankkonto. Erst als er kein Auto geliefert bekam, kontaktierte der Geschädigte das echte Unternehmen. Dabei flog der Betrug auf. 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
2: Teils klarer, teils bewölkter Himmel heute noch. Vormittag oder Mittag haben wir ja inzwischen eigentlich schon knapp 27 Grad. Erreicht das Thermometer heute maximal. Am Nachmittag kommen ein paar Tropfen, Regentropfen oder auch ein paar Gewitter dazu. In der Nacht ist es dann wieder trocken und da fallen dann die Temperaturen bis auf 17 Grad heute Nacht. Und morgen am Freitag gibt es knappe 20 Grad. Freitag wird der schlechtere Tag. Da ist es größtenteils bewölkt und regnet immer wieder.
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3: 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Geblitzt wird gerade in Augsburg in der Hans-Böckler-Straße und in Augsburg im Pfarrer-Anton-Schwab-Weg. Fehlt noch was? Staus und Blitzer könnt ihr uns gerne per WhatsApp zuschicken an die 0821 50 242 26. 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
2: Excellent European Christmas Market. So lautet die Auszeichnung für den Augsburger Christkindlesmarkt. Ja, der Christkindlesmarkt hat einen Preis gewonnen. Gleich mehr dazu. Ich bin Veronika Götz.

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0: Der Augsburger Christkindlesmarkt, der ist ausgezeichnet worden. Er erhält das Qualitätssiegel Excellent European Christmas Market der European Excellent Christmas Market Association, WECMA. Gewürdigt werden unter anderem das Konzept, die gelebte Tradition, die Nachhaltigkeit und die Qualität des Markterlebnisses auf dem Augsburger Christkindlesmarkt. Auch der faire Umgang mit den beteiligten Partnern spielt bei der Auszeichnung eine Rolle. Ist doch schön.

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1: Ich bin Roland Stingel. Das Augsburger Klinikum Josephinum hat sich dem bayernweiten Projekt Tele-Neugeborenen-Notarztdienst angeschlossen. Die Kinderärzte des Josephinums können zu Kreissälen umliegender Krankenhäuser per Kamera zugeschaltet werden und sofort Tipps geben, wenn es bei Neugeborenen zu Komplikationen kommt. Um einen Bach zu kühlen und aufzufüllen, verbinden die Lechwerke bei Gundelfingen erstmals eine Quelle mit einem benachbarten Bach. So soll der Bach mehr Wasser bekommen und gekühlt werden. In den letzten Wochen litten viele Bäche und Flüsse in unserer Region massiv unter der Hitze, dem Regenmangel und den niedrigen Wasserständen. Und damit zu weiteren Meldungen aus Bayern, Deutschland und der Welt.
2: Ich bin Stefan Schütz. Viele Unternehmen haben offenbar die Psyche ihrer Auszubildenden nicht ausreichend im Blick. Jeder zweite von ihnen beklagt das in einer Umfrage des Deutschen Gewerkschaftsbundes. So ein schlechtes Ergebnis gab es noch nie in einem Ausbildungsreport, Claudia Wächter berichtet.
3: Zeit- und Leistungsdruck, zu wenig Personal, das sind die Hauptkritikpunkte der Azubis. Viele sagen aber auch, wir kommen mit unserem Geld kaum über die Runden. Frust herrscht danach vor allem im Friseurhandwerk und der Hotelbranche. Von Industrie mich

0: Mechanikern und Verwaltungsangestellten kommt dagegen eher ein Daumen hoch.
1: Junge Frauen sind beim Bildungserfolg oft vorne. Das zeigen neue Zahlen des Statistischen Bundesamtes. 2024 haben unter den rund 258.000 Abiturienten 55% Frauen ihr Abitur gemacht und 45% waren männliche Abiturienten. Vorne liegen die Jungen bei den Ehrenrunden. 55% der Sitzenbleiber im Schuljahr 2024/25 waren männlich. Der Medizinische Dienst Bayern hat mitgeteilt, dass es im vergangenen Jahr in gut 450 Fällen durch einen Behandlungsfehler zu gesundheitlichen Schäden gekommen ist. Dabei habe es demnach 33 Todesfälle gegeben. Die meisten bestätigten Fehler entfielen auf die Orthopädie und die Unfallchirurgie. Heftige Unwetter haben in der Nacht in mehreren Bundesländern schwere Schäden angerichtet. Im brandenburgischen Fürstenwalde gab es einen Tornado mit Windgeschwindigkeiten von bis zu 150 Kilometern pro Stunde. Auch im hessischen Lahn-Dill-Kreis soll laut Polizei ein Tornado Häuser unbewohnbar gemacht haben. In Rheinland-Pfalz ist eine Frau von einem umstürzenden Baum getötet worden. Fanszenen mehrerer Fußballclubs planen am Wochenende im DFB-Pokal Protestaktionen gegen den Videobeweis. In einem Aufruf fordern sie die Abschaffung des VAR. Er zerstöre den Spielfluss und die Emotionen. In der ersten Pokalrunde kommt die Technik aus Kosten- und Aufwandsgründen nicht zum Einsatz. In der Bundesliga werden die Eingriffsmöglichkeiten des VAR zur neuen Saison sogar erweitert.
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3: Der Himmel zieht immer mehr zu und gegen späten Nachmittag kommen dann auch ein paar Regenwolken dazu. Teils kann es auch in Augsburg und der Region gewittern. Maximal 27 Grad haben wir heute. In der Nacht, da ist der Himmel teils klar, teils bewölkt. Es bleibt aber trocken. Bis auf 17 Grad fallen die Temperaturen heute Nacht. Morgen geht das Thermometer nur bis 20 Grad hoch und es ist den ganzen Tag über bewölkt und kann immer wieder regnen.
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4: 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Geblitzt wird gerade in Augsburg in der Friedberger Straße und in Augsburg im Pfarrer Anton Schwab Weg. Fehlt noch was? Staus und Blitzer könnt ihr uns gerne per WhatsApp zuschicken an die 0821 50 242 26. Alle Blitzer findet ihr auf radioaugsburg.de.
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0: Disco klingt. Gute Laune Musik bei Radio Augsburg. Ja, und da kommt man doch in Unternehmungslaune und es ist vor allem schon Donnerstag und es wird höchste Zeit, das Wochenende zu planen.
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0: In Schwabmünchen beginnt heute das Singoldsand-Festival. Ganze 3 Tage gibt's Musik, Kultur und Sommerstimmung an der Singold Schwabmünchen. Los geht's um 15 Uhr. Live-Stand-Up-Comedy gibt's am Freitag in Augsburg. Comedy Flash präsentiert da einen Mix aus erfahrenen Profi-Comedians und den heißesten Newcomern der deutschen Comedy-Szene. Beginn ist am Freitag um 20.30 Uhr im Modehaus Jung in Augsburg im 4. Stock. Nach dem großen Erfolg im letzten Jahr veranstaltet das Städtische Kulturamt Bobingen auch dieses Jahr am Samstag von 14 bis 21 Uhr ein feenhaftes Fest in märchenhafter Kulisse. Im verwunschenen, funkelnden Park des unteren Schlösschens treffen sich übernatürliche Wesen zum Tanz und auch Gaukler. Die Innenstadt wird am Samstag zur Tanzbühne. Ab 17 Uhr heißt es in Augsburg Swing am Kö. Und die Rockfabrik in Augsburg feiert den 40. Geburtstag und ihr könnt mitfeiern am Samstag ab 21 Uhr. Und einen Flohmarkt gibt's am Sonntag in der Bombig Bar in Augsburg. Los geht's um 11.
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Diese und andere Nachrichten gleich hier in den Radio Augsburg Lokalnachrichten um

0: gleich gibt's hier wieder alle aktuellen Blitzer. 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
1: Ich bin Veronika Götz. Nach dem tödlichen Unfall im September in St. Stephan bei Redling, bei dem ein 10-jähriges Mädchen von einer Autofahrerin überfahren wurde und starb, wird die Autofahrerin nicht der fahrlässigen Tötung angeklagt. Das hat die Staatsanwaltschaft im laufenden Ermittlungsverfahren jetzt entschieden. Das Mädchen war am 25. September letztes Jahr mittags mit dem Bus nach Hause gefahren, an der Haltestelle ausgestiegen und wollte hinter dem Bus die Straße überqueren. Dabei wurde sie von der Autofahrerin überrollt. Wegen eines weiteren Autos hat die Autofahrerin das Mädchen allerdings eventuell nicht sehen können, so die Staatsanwaltschaft. Das Mädchen starb einen Tag später im Krankenhaus. Auf der Straße zwischen Rehling und Langweid am Lech gilt nun Tempo 70 statt 100. In Augsburg steht das größte Volksfest Schwabens in den Startlöchern. Der Herbstplärrer startet am Freitag in einer Woche. Und vorab gibt es schon gute Nachrichten. Der Bierpreis bleibt trotz steigender Kosten stabil bei 12 bzw. 12,90 Euro. Und auch bei den Fahrgeschäften werden die Preise nicht angezogen. Josef Diebold, Vorsitzender vom Schwäbischen Schaustellerverband.
2: Wir wollen auf alle Fälle unsere Preise stabil halten. Unser Ziel ist es, dass unsere Gäste des Öfteren auf den Plärrer gehen können, dass eine Familie mit den Kindern nicht nur am Familiennachmittag, sondern auch mal am Wochenende den Plärrer besuchen kann. Und wir wissen doch ganz genau, wie es ausschaut. Am Ende des Monats zwickt es doch hinten und vorne. Jetzt werden wir auch noch die Preise erhöhen. Es wird halt nun mal im Moment alles teurer, aber das wäre nicht der richtige Weg.
1: Am Freitag in einer Woche startet der Augsburger Herbstplärrer traditionell mit dem Fassanstich. In diesem Jahr das erste Mal durch den neuen Oberbürgermeister Florian Freund. Schwer verletzte Frau bei Pedelec-Unfall. Bei Tottenweis fuhren gestern Mittag zwei Frauen auf Pedelecs nebeneinander auf einem Radweg in Richtung Süden, als sich die Pedale der Pedelecs aus bisher ungeklärter Ursache ineinander verhakten. Beide Frauen stürzten vom Rad. Dabei wurde die 57-jährige Radlerin schwer, die 22-jährige leicht verletzt. Die 57-jährige musste ins Krankenhaus gebracht werden. 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Am Nachmittag ist der Himmel in Augsburg und der Region größtenteils bewölkt. Es kann dann gegen Abend auch regnen, teils sogar gewittern. Die Temperaturen, die gehen heute nicht über 27 Grad hinaus. In der Nacht fällt das Thermometer auf 17 Grad, also 10 Grad runter. In der Nacht ist es dann wieder größtenteils trocken und ein paar Wolken ziehen auch in der Nacht durch. Ebenfalls am Freitag, da wird's richtig bewölkt. Immer wieder kann es da regnen. Morgen wird's auch kühler. Nur bis auf 20 Grad steigen die Temperaturen. Um die 20 Grad hat's dann auch am Wochenende. Da gibt's dann eher wieder einen Sonne-Wolken-Mix.
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3: 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Geblitzt wird gerade in Augsburg in der Friedberger Straße und in Augsburg im Pfarrer Anton Schwab Weg. Fehlt noch was? Staus und Blitzer könnt ihr uns gerne per WhatsApp zuschicken. An die 0821 50 242 26. 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
1: Ich bin Veronika Götz. Nach dem tödlichen Unfall im September in St. Stephan bei Rehling, bei dem ein 10-jähriges Mädchen von einer Autofahrerin überfahren wurde und starb, wird die Autofahrerin nicht wegen fahrlässiger Tötung angeklagt. Das hat die Staatsanwaltschaft im laufenden Ermittlungsverfahren entschieden. Wegen eines weiteren Autos hätte die Autofahrerin das Mädchen nämlich eventuell nicht sehen können. Im Wertachauwald bei Augsburg müssen jetzt sehr viele Fichten wegen des Borkenkäfers gefällt werden. Der Borkenkäfer hat sich aufgrund der Hitze dieses Sommers und der trockenen, geschwächten Bäume besonders stark vermehrt. Die Stadt will den Wertachauwald mit Mischwald nachforsten, der dem Klimawandel und dem Käferbefall stärker trotzen kann als Fichten. Und damit zu mehr Nachrichten aus Bayern, Deutschland und der Welt.
2: Ich bin Stefan Schütz. Rund 11.700 mutmaßliche Behandlungsfehler haben Gutachter im vergangenen Jahr im Auftrag der Krankenkassen geprüft. In jedem vierten Fall haben Patienten dabei gesundheitliche Schäden davongetragen. Claudia Wächter berichtet.
3: Dem falschen Patienten wird eine Niere entfernt, eine Horrorvorstellung. Doch 150 solcher und ähnlicher absolut krasser Fälle gab es tatsächlich, etwas mehr als im Jahr zuvor. Und für solche schweren, aber vermeidbaren Fehler fordern die Experten ein verpflichtendes Meldesystem. Knapp 100 Patienten starben sogar durch Behandlungsfehler.
2: Für Bayern hat der medizinische Dienst mitgeteilt, dass es im vergangenen Jahr in gut 450 Fällen durch einen Behandlungsfehler zu gesundheitlichen Schäden gekommen ist. Dabei habe es demnach 33 Todesfälle gegeben. Die meisten bestätigten Fehler entfielen auf die Orthopädie und die Unfallchirurgie. Eine neue Studie kommt zu dem Schluss, der Klimawandel könnte die Gefahr von Waldbränden in Europa deutlich verschärfen. Ein internationales Forschungsteam geht davon aus, dass die jährlich

0: betroffene Fläche bis Ende des Jahrhunderts um mindestens 40% steigen könnte. Besonders betroffen wären Mitteleuropa, weite Teile Westeuropas und der Mittelmeerraum. Tipp der Fachleute: ein besseres Brandmanagement. Wegen der geringen Füllstände der Gasspeicher warnt der Verbraucherzentrale Bundesverband vor steigenden Preisen für Gaskunden. Aktuell sind die deutschen Speicher nur zu 50% gefüllt, vor einem Jahr zu rund 67%. Gaskunden sollten jetzt prüfen, ob ihr Vertrag über den Winter hinaus eine Preisbindung vorsieht. Das schützt erstmal vor steigenden Preisen, ansonsten Angebote vergleichen und den Anbieter wechseln. Der viermalige Formel-1-Weltmeister Max Verstappen hat den Spekulationen über seine Zukunft ein Ende gesetzt. Er hat seinen Vertrag bei Red Bull bis 2030 verlängert. Das gab der 28-Jährige kurz vor seinem Heim-Grand Prix im niederländischen Zandvoort bekannt. Verstappen sagt, er wolle wieder an die Spitze zurückkehren. Aktuell liegt er in der WM-Wertung nur auf Rang 6.
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2: Der Himmel zieht immer mehr zu und gegen späten Nachmittag kommen dann auch ein paar Regenwolken dazu. Teils kann es auch in Augsburg und der Region gewittern. Maximal 27 Grad haben wir heute. In der Nacht, da ist der Himmel teils klar, teils bewölkt. Es bleibt aber trocken. Bis auf 17 Grad fallen die Temperaturen heute Nacht. Morgen geht das Thermometer nur bis 20 Grad hoch und es ist den ganzen Tag über bewölkt und kann immer wieder regnen.
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3: 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Geblitzt wird gerade in Königsbrunn in der Königsallee und in Augsburg in der Nagahama Allee. Fehlt noch was? Staus und Blitzer könnt ihr uns gerne per WhatsApp zuschicken an die 0821 50 242 26. Alle Blitzer findet ihr auf radioaugsburg.de.
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Diese und andere Nachrichten gleich hier in den Radio Augsburg Lokalnachrichten um 13:30.

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1: Ich bin Veronika Götz. Nach dem tödlichen Unfall im September in St. Stephan bei Redling, bei dem ein 10-jähriges Mädchen von einer Autofahrerin überfahren wurde und starb, wird die Autofahrerin nicht der fahrlässigen Tötung angeklagt. Das hat die Staatsanwaltschaft im laufenden Ermittlungsverfahren jetzt entschieden. Das Mädchen war am 25. September letztes Jahr mittags mit dem Bus nach Hause gefahren, an der Haltestelle ausgestiegen und wollte hinter dem Bus die Straße überqueren. Dabei wurde sie von der Autofahrerin überrollt. Wegen eines weiteren Autos hat die Autofahrerin das Mädchen allerdings eventuell nicht sehen können, so die Staatsanwaltschaft. Das Mädchen starb einen Tag später im Krankenhaus. Auf der Straße zwischen Rehling und Langweid am Lech gilt nun Tempo 70 statt 100. In Augsburg steht das größte Volksfest Schwabens in den Startlöchern. Der Herbstplärrer startet am Freitag in einer Woche. Und vorab gibt es schon gute Nachrichten. Der Bierpreis bleibt trotz steigender Kosten stabil bei 12 bzw. 12,90 Euro. Und auch bei den Fahrgeschäften werden die Preise nicht angezogen. Josef Diebold, Vorsitzender vom Schwäbischen Schaustellerverband.
2: Wir wollen auf alle Fälle unsere Preise stabil halten. Unser Ziel ist es, dass unsere Gäste des Öfteren auf den Plärrer gehen können, dass eine Familie mit den Kindern nicht nur am Familiennachmittag, sondern auch mal am Wochenende den Plärrer besuchen kann. Und wir wissen doch ganz genau, wie es ausschaut. Am Ende des Monats zwickt es doch hin und vorne. Jetzt werden wir auch noch die Preise erhöhen. Es wird halt nun mal im Moment alles teurer, aber das wäre nicht der richtige Weg.
1: Am Freitag in einer Woche startet der Augsburger Herbstplärrer traditionell mit dem Fassanstich. In diesem Jahr das erste Mal durch den neuen Oberbürgermeister Florian Freund. Schwer verletzte Frau bei Pedelec-Unfall. Bei Tottenweiß fuhren gestern Mittag zwei Frauen auf Pedelecs nebeneinander auf einem Radweg in Richtung Süden, als sich die Pedale der Pedelecs aus bisher ungeklärter Ursache ineinander verhakten. Beide Frauen stürzten vom Rad. Dabei wurde die 57-jährige Radlerin schwer, die 22-jährige leicht verletzt. Die 57-jährige musste ins Krankenhaus gebracht werden. 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Am Nachmittag ist der Himmel in Augsburg und der Region größtenteils bewölkt. Es kann dann gegen Abend auch regnen, teils sogar gewittern. Die Temperaturen, die gehen heute nicht über 27 Grad hinaus. In der Nacht fällt das Thermometer auf 17 Grad, also 10 Grad runter. In der Nacht ist es dann wieder größtenteils trocken und ein paar Wolken ziehen auch in der Nacht durch. Ebenfalls am Freitag, da wird es richtig bewölkt. Immer wieder kann es da regnen. Morgen wird es auch kühler, nur bis auf 20 Grad steigen die Temperaturen. Um die 20 Grad hat es dann auch am Wochenende. Da gibt es dann eher wieder einen Sonne-Wolken-Mix.
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3: 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Geblitzt wird gerade in Königsbrunn in der Königsallee und in Augsburg in der Nagahama-Allee. Fehlt noch was? Staus und Blitzer könnt ihr uns gerne per WhatsApp zuschicken. An die 0821 50 242 26. 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
1: Ich bin Veronika Götz. Aus dem Plärrer führt die Polizei dieses Jahr erstmals Distanzelektroimpulsgeräte, vielen besser bekannt als Taser, mit. Diese werden derzeit probeweise auch von Polizisten in der Augsburger Innenstadt mitgeführt. Sie sollen Menschen im psychischen Ausnahmezustand im Zweifelsfall bändigen und verhindern, dass diese sich und andere Personen, nicht zuletzt die Polizisten selbst, verletzen. Weiter Wasserknappheit in Augsburg und der Region. Naturschützer und Fischer bitten Anwohner und Anrainer von Bächen weiter, kein Wasser aus Bächen zur Bewässerung zu entnehmen. Die Bäche inklusive Tiere und Pflanzen leiden unter Wassermangel und hohen Wassertemperaturen und sind teils ohnehin ausgetrocknet. Und damit zu mehr Nachrichten aus Bayern, Deutschland und der Welt.
2: Ich bin Stefan Schütz. Zehntausende Lehrstellen in Bayern sind unbesetzt und die Azubis, die es gibt, leiden immer häufiger unter psychischen Belastungen. Das zeigt der Ausbildungsreport des Deutschen Gewerkschaftsbunds. Claudia Wächter berichtet.
3: Zeit- und Leistungsdruck, zu wenig Personal, das sind die Hauptkritikpunkte der Azubis. Viele sagen aber auch, wir kommen mit unserem Geld kaum über die Runden. Viele sind also unzufrieden, so viele wie noch nie, seitdem es den Ausbildungsreport überhaupt gibt. Frust herrscht danach vor allem im Friseurhandwerk und der Hotelbranche.
2: Ein neuer Impfstoff gegen schwarzen Hautkrebs hat in einer Studie große Erfolge gezeigt. Er verringert, kombiniert mit einem Krebsmedikament, das Wiederauftreten von Melanomen. Experten sprechen von einem Durchbruch für Krebstherapien. In Deutschland werden immer mehr Menschen mit Hautkrebs behandelt. 2024 waren es fast doppelt so viele wie 20 Jahre zuvor. Studium, Schulabschlüsse, Bildung im Allgemeinen, alles Bereiche, in denen junge Frauen besser abschneiden als junge Männer. Der Gender Education Gap zeigt, 2024 hatten Frauen beim Abitur mit 55% die Nase vorn, zudem mussten sie seltener die Klasse wiederholen. Beim Schulabschluss nach der 9. Klasse waren mit fast 60% die Mehrheit der Absolventen männlich. Und später beim Studium zeigt sich das gleiche Bild, Frauen beenden sowohl Bachelor als auch Master im Schnitt schneller als Männer. Mehr Anreize zum Kauf von Elektroautos, das fordern die Verbraucherzentralen in Deutschland. Die staatliche Förderung sollte an den Fahrzeugpreis gekoppelt werden, sagt der Bundesverband. Damit werde E-Mobilität auch für Menschen mit geringen und mittleren Einkommen erschwinglich. Ein Zuschuss sollte laut Verband nur bis zu einem bestimmten Listenpreis gezahlt werden. Für den Dreh eines neuen Netflix-Films werden in München und um

0: Umgebung bis zu 4000 Komparsen gesucht. Gedreht werden soll die Romantik-Comedy im Herbst unter anderem auf dem Oktoberfest und den Studios in Penzing. Die wurden oft schon für Hollywood-Produktionen genutzt. Details zum Film ließ Netflix offen. Bei der Bewerbung als Komparse ist Dirndl oder Lederhose aber von Vorteil, heißt es.
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2: Der Himmel zieht immer mehr zu und gegen späten Nachmittag kommen dann auch ein paar Regenwolken dazu. Teils kann es auch in Augsburg und der Region gewittern. Maximal 27 Grad haben wir heute. In der Nacht, da ist der Himmel teils klar, teils bewölkt. Es bleibt aber trocken. Bis auf 17 Grad fallen die Temperaturen heute Nacht. Morgen geht das Thermometer nur bis 20 Grad hoch und es ist den ganzen Tag über bewölkt und kann immer wieder regnen.
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3: 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Geblitzt wird gerade in Augsburg in der Provinostraße und in Augsburg in der Stettenstraße. Fehlt noch was? Staus und Blitzer könnt ihr uns gerne per WhatsApp zuschicken an die 0821 50 242 26. 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

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Wusstet ihr, dass E-Zigarettenautomaten nicht aufgestellt werden dürfen, wenn Jugendliche oder auch Kinder Zugang zu ihnen haben können? In Welden muss jetzt ein E-Zigarettenautomat deswegen wieder abgebaut werden. Außerdem verwendet die Polizei am Plärre dieses Jahr erstmals Dykes, Distanz-Elektro-Impulsgeräte, viel besser bekannt als Taser. Diese und andere Nachrichten gleich hier in den Radio Augsburg Lokalnachrichten um 13:30.

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1: Ich bin Veronika Götz. Es wird ein sicheres Volksfest, so die Polizei Augsburg, über den Plärrer, der Freitag in einer Woche startet. Neben Streifenpolizisten und der inzwischen schon bewährten Kameraüberwachung setzt die Polizei dieses Jahr auch erstmals auf Distanz-Elektro-Impulsgeräte, vielen besser bekannt als Taser. David Meyer von der Polizei Augsburg.
2: Wir erhoffen uns dadurch tatsächlich auch weniger Angriffe auf Polizeibeamte, sodass der nicht nur nach einer vollendeten Straftat in den Einsatz kommen muss, sondern auch präventiv wirken kann.
1: Die Distanz-Elektro-Impulsgeräte, kurz DEIKS, werden in einem Pilotversuch derzeit auch von der Streifenpolizei in der Augsburger Innenstadt mitgeführt. Bundesweit steige die Zahl der sogenannten Menschen im psychischen Ausnahmezustand, so die Polizei, für die DEIKS vor allem verwendet werden müssen. In Welden hat die Polizei dafür gesorgt, dass ein E-Zigarettenautomat wieder abgebaut werden muss. Der Automat war in der Nähe einer Grund- und Mittelschule aufgestellt worden. Ein ungehinderter Zugang zu den Produkten ist Jugendlichen aber nicht erlaubt. Aus diesem Grund werden nun gegen den Betreiber des Automaten auch Ermittlungen nach dem Jugendschutzgesetz eingeleitet. Der Betreiber war in der Vergangenheit bereits schon Gegenstand von Ermittlungen wegen des Verstoßes gegen gewerberechtliche Vorschriften. Der Landkreis Augsburg hat jetzt mit der neuen App Frag Integrate eine KI-Plattform eingeführt, die Einwanderern die Integration und das Einleben im Landkreis Augsburg erleichtern soll. Die Migranten können in einem Chat Fragen stellen und erhalten passende Informationen. Frag Integrate greift bei den Antworten ausschließlich auf die geprüften und in der kommunalen Integrate-App bereitgestellten Informationen zurück. Externe Quellen werden nicht verwendet. Nutzer können ihre Fragen frei formulieren, beispielsweise wie melde ich meinen Wohnsitz an oder wo finde ich Sprachkurse. Integrate App informiert in 15 Sprachen. 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Am Nachmittag ist der Himmel in Augsburg und der Region größtenteils bewölkt. Es kann dann gegen Abend auch regnen, teils sogar gewittern. Die Temperaturen, die gehen heute nicht über 27 Grad hinaus. In der Nacht fällt das Thermometer auf 17 Grad, also 10 Grad runter. In der Nacht ist es dann wieder größtenteils trocken und ein paar Wolken ziehen auch in der Nacht durch. Ebenfalls am Freitag, da wird's richtig bewölkt. Immer wieder kann es da regnen. Morgen wird's auch kühler, nur bis auf 20 Grad steigen die Temperaturen. Um die 20 Grad hat's dann auch am Wochenende. Da gibt's dann eher wieder einen Sonne-Wolken-Mix.
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3: 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Geblitzt wird gerade in Augsburg in der Provinostraße und in Augsburg in der Stettenstraße. Fehlt noch was? Staus und Blitzer könnt ihr uns gerne per WhatsApp zuschicken an die 0821 50 242 26. 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
1: Ich bin Veronika Götz. Nach dem tödlichen Unfall im September in St. Stephan bei Rehling, bei dem ein 10-jähriges Mädchen von einer Autofahrerin überfahren wurde und starb, wird die Autofahrerin nicht wegen fahrlässiger Tötung angeklagt. Das hat die Staatsanwaltschaft im laufenden Ermittlungsverfahren entschieden. Wegen eines weiteren Autos hätte die Autofahrerin das Mädchen nämlich eventuell nicht sehen können. Im Wertachauwald bei Augsburg müssen jetzt sehr viele Fichten wegen des Borkenkäfers gefällt werden. Der Borkenkäfer hat sich aufgrund der Hitze dieses Sommers und der trockenen, geschwächten Bäume besonders stark vermehrt. Die Stadt will den Wertachauwald mit Mischwald nachforsten, der dem Klimawandel und dem Käferbefall stärker trotzen kann als Fichten. Und damit zu mehr Nachrichten aus Bayern, Deutschland und der Welt.
2: Ich bin Stefan Schütz. Nach dem Schuss eines Polizisten auf einen 14-Jährigen in München gibt es widersprüchliche Darstellungen. Die Linke München und ein kurdisches Zentrum erheben schwere Vorwürfe gegen die Polizisten unter Berufung auf die Eltern und den Betroffenen. Demnach soll er seine Softair-Waffe schon abgelegt haben, als der Schuss gefallen ist. Die Polizei stellt es anders dar und sagt, der Jugendliche habe sich bewaffnet den Beamten zugedreht. Kinder zwischen 9 und 10 Jahren sollen künftig eine neue Vorsorgeuntersuchung bekommen. Der gemeinsame Bundesausschuss hat die sogenannte U10 als Kassenleistung beschlossen. Untersucht werden sollen dann vor allem Übergewicht, Bewegungsmangel, Bildschirmzeit und psychische Auffälligkeiten. Dazu gibt es eine Impfberatung. In mehreren Orten Deutschlands heißt es heute aufräumen nach Unwettern gestern. Im brandenburgischen Fürstenwalde hinterließ ein Tornado eine Schneise der Verwüstung. Dächer wurden abgedeckt und Fassaden beschädigt. Auch im hessischen Lahn-Dill-Kreis soll laut Polizei ein Tornado Häuser unbewohnbar gemacht haben. In Rheinland-Pfalz starb eine Frau, nachdem sie von einem umstürzenden Baum getroffen wurde. Zwei große Waldbrände haben jüngst die Feuerwehren in Unterfranken beschäftigt. Einer in Rechtenbach im Landkreis Main-Spessart und einer in Walderschaff bei Aschaffenburg. Nun stehen wohl die Brandauslöser fest. In Rechtenbach gab es einen Spannungsüberschlag an einem Strommasten, woraufhin ein Baum Feuer fing. Bei Walderschaff brach das Feuer im Bereich einer Batterie eines Elektrozauns aus. Das Oberlandesgericht München hat eine Berufung von Viagogo gegen die Deutsche Fußballliga abgewiesen. Die Ticketbörse hat gegen Wettbewerbsrecht verstoßen. Sie darf zum Beispiel Karten für Bundesligaspiele nicht anbieten, bevor es sie offiziell gibt. Außerdem darf Viagogo keine künstliche Knappheit vortäuschen, um Kunden zum schnellen Kauf zu drängen. Weitere juristische Schritte sind möglich.
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1: Der Himmel zieht immer mehr zu und gegen späten Nachmittag kommen dann auch ein paar Regenwolken dazu. Teils kann es auch in Augsburg und der Region gewittern. Maximal 27 Grad haben wir heute. In der Nacht, da ist der Himmel teils klar, teils bewölkt. Es bleibt aber trocken. Bis auf 17 Grad fallen die Temperaturen heute Nacht. Morgen geht das Thermometer nur bis 20 Grad hoch und es ist den ganzen Tag über bewölkt.

0: Gibt und kann immer wieder regnen.
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2: 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Geblitzt wird gerade in Augsburg in der Stettenstraße und in Augsburg in der Karlstraße. Fehlt noch was? Staus und Blitzer könnt ihr uns gerne per WhatsApp zuschicken an die 0821 50 242 26. 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

0: 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Ja, und da kommt man doch in Unternehmungslaune und es ist vor allem schon Donnerstag und es wird höchste Zeit, das Wochenende zu planen.
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0: In Schwabmünchen beginnt heute das Singoldsand-Festival. Ganze 3 Tage gibt's Musik, Kultur und Sommerstimmung an der Singold Schwabmünchen. Los geht's um 15 Uhr. Live-Stand-Up-Comedy gibt's am Freitag in Augsburg. Comedy Flash präsentiert da einen Mix aus erfahrenen Profi-Comedians und den heißesten Newcomern der deutschen Comedy-Szene. Beginn ist am Freitag um 20.30 Uhr im Modehaus Jung in Augsburg im 4. Stock. Nach dem großen Erfolg im letzten Jahr veranstaltet das städtische Kulturamt Bobingen auch dieses Jahr am Samstag von 14 bis 21 Uhr ein feenhaftes Fest in märchenhafter Kulisse. Im verwunschenen, funkelnden Park des unteren Schlösschens treffen sich übernatürliche Wesen zum Tanz und auch Gaukler. Die Innenstadt wird am Samstag zur Tanzbühne. Ab 17 Uhr heißt es in Augsburg Swing am Kö. Und die Rockfabrik in Augsburg feiert den 40. Geburtstag und ihr könnt mitfeiern am Samstag ab 21 Uhr. Und einen Flohmarkt gibt's am Sonntag in der Bombig Bar in Augsburg. Los geht's um 11.
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Das ist Radio Augsburg am Nachmittag. Wusstet ihr, dass E-Zigarettenautomaten nicht aufgestellt werden dürfen, wenn Jugendliche oder auch Kinder Zugang zu ihnen haben können? In Welden muss jetzt ein E-Zigarettenautomat deswegen wieder abgebaut werden. Außerdem verwendet die Polizei am Plärr dieses Jahr erstmals Dykes, Distanz-Elektro-Impulsgeräte, vielen besser bekannt als Taser. Diese und andere Nachrichten gleich hier in den Radio Augsburg Lokalnachrichten um 5:30.

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1: Ich bin Veronika Götz. Es wird ein sicheres Volksfest, so die Polizei Augsburg, über den Plärrer, der Freitag in einer Woche startet. Neben Streifenpolizisten und der inzwischen schon bewährten Kameraüberwachung setzt die Polizei dieses Jahr auch erstmals auf Distanz-Elektro-Impulsgeräte, vielen besser bekannt als Taser. David Meyer von der Polizei Augsburg.
2: Wir erhoffen uns dadurch tatsächlich auch weniger Angriffe auf Polizeibeamte, sodass der nicht nur nach einer vollendeten Straftat in den Einsatz kommen muss, sondern auch präventiv wirken kann.
1: Die Distanzelektroimpulsgeräte, kurz Dikes, werden in einem Pilotversuch derzeit auch von der Streifenpolizei in der Augsburger Innenstadt mitgeführt. Bundesweit steige die Zahl der sogenannten Menschen im psychischen Ausnahmezustand, so die Polizei, für die Dikes vor allem verwendet werden müssen. In Welden hat die Polizei dafür gesorgt, dass ein E-Zigarettenautomat wieder abgebaut werden muss. Der Automat war in der Nähe einer Grund- und Mittelschule aufgestellt worden. Ein ungehinderter Zugang zu den Produkten ist Jugendlichen aber nicht erlaubt. Aus diesem Grund werden nun gegen den Betreiber des Automaten auch Ermittlungen nach dem Jugendschutzgesetz eingeleitet. Der Betreiber war in der Vergangenheit bereits schon Gegenstand von Ermittlungen wegen des Verstoßes gegen gewerberechtliche Vorschriften. Der Landkreis Augsburg hat jetzt mit der neuen App Frag Integrate eine KI-Plattform eingeführt, die Einwanderern die Integration und das Einleben im Landkreis Augsburg erleichtern soll. Die Migranten können in einem Chat Fragen stellen und erhalten passende Informationen. Frag Integrate greift bei den Antworten ausschließlich auf die geprüften und in der kommunalen Integrate-App bereitgestellten Informationen zurück. Externe Quellen werden nicht verwendet. Nutzer können ihre Fragen frei formulieren, beispielsweise wie melde ich meinen Wohnsitz an oder wo finde ich Sprachkurse. Integrate App informiert in 15 Sprachen. 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Am Nachmittag ist der Himmel in Augsburg und der Region größtenteils bewölkt. Es kann dann gegen Abend auch regnen, teils sogar gewittern. Die Temperaturen, die gehen heute nicht über 27 Grad hinaus. In der Nacht fällt das Thermometer auf 17 Grad, also 10 Grad runter. In der Nacht ist es dann wieder größtenteils trocken und ein paar Wolken ziehen auch in der Nacht durch. Ebenfalls am Freitag, da wird's richtig bewölkt. Immer wieder kann es da regnen. Morgen wird's auch kühler, nur bis auf 20 Grad steigen die Temperaturen. Um die 20 Grad hat's dann auch am Wochenende. Da gibt's dann eher wieder einen Sonne-Wolken-Mix.
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3: 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Geblitzt wird gerade in Augsburg in der Stettenstraße und in Augsburg in der Karlstraße. Fehlt noch was? Staus und Blitzer könnt ihr uns gerne per WhatsApp zuschicken an die 0821 50 242 26. 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
1: Ich bin Veronika Götz. Aus dem Plärrer führt die Polizei dieses Jahr erstmals Distanzelektroimpulsgeräte, vielen besser bekannt als Taser, mit. Diese werden derzeit probeweise auch von Polizisten in der Augsburger Innenstadt mitgeführt. Sie sollen Menschen im psychischen Ausnahmezustand im Zweifelsfall bändigen und verhindern, dass diese sich und andere Personen, nicht zuletzt die Polizisten selbst, verletzen. Weiter Wasserknappheit in Augsburg und der Region. Naturschützer und Fischer bitten Anwohner und Anrainer von Bächen weiter, kein Wasser aus Bächen zur Bewässerung zu entnehmen. Die Bäche inklusive Tiere und Pflanzen leiden unter Wassermangel und hohen Wassertemperaturen und sind teils ohnehin ausgetrocknet. Und damit zu mehr Nachrichten aus Bayern, Deutschland und der Welt.
2: Ich bin Stefan Schütz. Für Kinder im Alter zwischen 9 und 10 Jahren ist eine neue Untersuchung geplant. Bezahlt wird sie von den gesetzlichen Krankenkassen. Der Check-up heißt U10, berichtet Claudia Wächter.
3: Und bei dem sollen sich Ärzte vor allem auf mögliches Übergewicht konzentrieren, wie viel sich die Kids bewegen, ob es psychische Auffälligkeiten gibt und wie lange sie am Handy oder Tablet hängen. Stichwort Dauerscrollen führt oft zu Konzentrationsproblemen. Auch eine Impfberatung steht auf dem Programm, doch bis Praxen diese Untersuchung anbieten, wird es wohl noch einige Monate dauern.
2: Schon seit Jahren fordern Schüler und Eltern, dass der Schulunterricht alltags- und praxisnäher werden soll. Mit Nordrhein-Westfalen will ein weiteres Bundesland das jetzt angehen. Die Landesregierung hat ein Konzept ausgearbeitet, wie mehr Fachleute ihr Wissen an Schulen teilen können, etwa zu Mietverträgen oder wie man eine Waschmaschine richtig bedient. Die Vernetzung mit Fachleuten soll über eine App laufen. Mehr Trockenheit, mehr Hitze, mehr Wind. Die Vegetation in Europa könnte durch den Klimawandel bald noch häufiger brennen. Das zeigt eine Studie eines internationalen Forschungsteams. Bis Ende des Jahrhunderts könnte die jährlich betroffene Fläche um mindestens 40% steigen. Besonders heftig betroffen Mitteleuropa, weite Teile Westeuropas und der Mittelmeerraum. Die Forscher empfehlen ein besseres Brandmanagement. Viele Unternehmen haben offenbar die Psyche ihrer Auszubildenden nicht ausreichend im Blick. Jeder zweite von ihnen beklagt das in einer Umfrage des Deutschen Gewerkschaftsbunds. So ein schlechtes Ergebnis gab es noch nie in einem Ausbildungsreport. Hauptkritikpunkte der Azubis: Zeit- und Leistungsdruck, zu wenig Personal und das Geld sei knapp bemessen. Kritik kommt vor allem aus dem Friseurhandwerk und aus der Hotelbranche. In Bamberg beginnt heute zum 76. Mal die Sandkerwa. Rund 200.000 Besucher werden in den Gassen der Weltkulturerbestadt erwartet. Neu in diesem Jahr, dass erstmals neben dem Sandmadler auch ein Sandbu die Kerwa repräsentiert. Höhepunkt ist am Sonntag das traditionelle Fischerstechen auf der Regnitz.
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1: Der Himmel zieht immer mehr zu und gegen späten Nachmittag kommen dann auch ein paar Regenwolken dazu. Teils kann es auch in Augsburg und der Region gewittern. Maximal 27 Grad haben wir heute. In der Nacht, da ist der Himmel teils klar, teils bewölkt. Es bleibt aber trocken. Bis auf 17 Grad fallen die Temperaturen heute Nacht. Morgen geht das Thermometer nur bis 20 Grad hoch und es ist den ganzen Tag über bewölkt und kann immer wieder regnen.
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4: 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Geblitzt wird gerade in Augsburg, in der Provinostraße und in Königsbrunn in der Königsallee. Fehlt noch was? Staus und Blitzer könnt ihr uns gerne per WhatsApp zuschicken an die 0821

0: 50 242 26. 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

0: 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Und es geht so langsam in den Abend. Und damit ihr nicht ohne Wissen in diesen Abend starten müsst, haben wir jetzt wieder unsere Rubrik Augsburg fragt.
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2: Wann dürfen wir wieder auf den Perlachturm?
3: Seit 9 Jahren müssen die Augsburger auf den Blick von der Aussichtsplattform des Perlachturms auf ihre schöne Heimat verzichten. Denn seit 2017 wird das Augsburger Wahrzeichen saniert. Bis er Besuchern tatsächlich wieder offen steht, wird wohl ein Jahrzehnt verstrichen sein. Geplant ist Herbst 2027, aber so ganz darauf festlegen will sich Baureferent Steffen Kercher lieber nicht.
4: Ja, es ist natürlich auch ein älteres Schätzchen, das ist die eine Sache. Die zweite Sache ist natürlich auch, Sie wissen, Augsburg braucht auch immer eine Kofinanzierung. Es war mehrere Jahre die Frage, wie bekommen wir auch die Finanzierung für dieses spannende Projekt hin? Und zum Dritten brauchen wir natürlich auch eine gewisse Planungs- und Bauzeit, nachdem die Finanzierung gestanden ist. Ja, wir versuchen den Termin zu halten, aber B auch, ich sage, wir haben eine Winterpause, deswegen würde ich es einfach nochmal offen lassen. Wir hatten auch eine Insolvenz, ob wir es zum Jahresende 27 schaffen oder eher ins Frühjahr 28 gehen, da würde ich einfach sagen, da müssen wir nochmal genau hinschauen. Lieber ein sicheres Datum als ein unsicheres Datum.
3: Apropos älteres Schätzchen. Schon im Jahr 989 wurde die erste Version des Perlachturms an seinem heutigen Standort aufgebaut. Zunächst war er ein Wachturm, später wurde er mit einer Feuerglocke ausgestattet, mit der man die Bevölkerung vor Gefahren warnen konnte. Erst 1562 kam es zu größeren Umbauten. Dabei wurde der Perlach auf 63 Meter aufgestockt und bekam kurze Zeit später ein Uhrwerk mit Glocke. Der Stadtbaumeister Elias Holl hat dem Augsburger Wahrzeichen dann im frühen 17. Jahrhundert sein heutiges Gewand verliehen. Er hat ihm die charakteristische Zwiebelhaube aufgesetzt und damit weitere 7 Meter. Perlachturm, Rathaus und Augustusbrunnen waren der Kern der Stadterneuerung am Anfang des 17. Jahrhunderts. Und diese Phase prägt das Augsburger Stadtbild bis heute. Geschlossen wurde der Perlachturm 2017 wegen Mängeln an der Treppe. 2021 gab es dann allerdings ein weiteres Gutachten. Dieses stellte fest, dass der gesamte Turm mitsamt dem Fundament saniert werden muss. Ja.

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Ihr hört Radio Augsburg heute am Donnerstag. Es geht rein in Richtung Feierabend und bei uns um halb geht es gleich unter anderem um den Augsburger Plärrer, um die Sicherheit der Menschen, die dort unterwegs sind. Dazu gleich mehr bei uns in den Nachrichten um halb.

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1: Ich bin Roland Stingel. Die Vorbereitungen für den Augsburger Herbstplärrer laufen auf Hochtouren. Die Augsburger Polizei erweitert wieder ihr Sicherheitskonzept. Aktuell läuft ein Pilotversuch in Augsburg, in dem sogenannte Distanz-Elektroimpulsgeräte, besser bekannt als Taser, zum Einsatz kommen. Außerdem sollen Menschen, die sich bedrängt fühlen, sich unauffällig und unkompliziert an Umstehende wenden können. David Meyer, Dienststellenleiter der Polizeiinspektion Augsburg-Mitte.
2: Der Satz "Wo ist Luisa?" kann von Betroffenen verwendet werden und dann mehr oder weniger Unbeteiligte auf eine mögliche Gefahrensituation hinweisen beziehungsweise auf eine Hilfsbedürftigkeit der Betroffenen oder des Betroffenen.
1: Das Personal auf dem Augsburger Plärrer weiß über den Satz "Wo ist Luisa?" Bescheid und kann Hilfe in die Wege leiten. Der Augsburger Plärrer beginnt am Freitag in einer Woche und geht über 2 Wochen. Im Wertach-Auwald bei Augsburg müssen sehr viele Fichten wegen des Borkenkäfers gefällt werden. Die Arbeiten müssen zeitnah erfolgen, da der Borkenkäfer sich auch jetzt noch Part und Eier ablegt, da der Borkenkäfer bis zu 3 Generationen pro Sommer hat. David Kempin berichtet.
3: Das Ausschwärmen der Käfer muss verhindert werden. Der Borkenkäfer hat sich aufgrund der Hitze dieses Sommers und der trockenen, geschwächten Bäume besonders stark vermehrt. Er befällt vor allem Fichten. Die Stadt will daher den Wertach-Auwald mit Mischwald nachforsten, der dem Klimawandel und Käferbefall stärker trotzen kann als Fichten, die es kühl brauchen. Die Baumfällarbeiten sollen auf das Notwendigste beschränkt werden. Fußgänger sollen die Absperrungen beachten.
1: Vielen Dank, David. Der Landkreis Augsburg hat jetzt mit der neuen App Frag Integrates, eine KI-Plattform, die Einwanderern die Integration und das Einleben im Landkreis Augsburg erleichtern soll. Veronika Götz berichtet.
4: Die Migranten können in einem Chat Fragen stellen und erhalten passende Informationen. Frag Integrate greift bei den Antworten ausschließlich auf die geprüften und in der kommunalen Integrate-App bereitgestellten Informationen zurück. Externe Quellen werden nicht verwendet. Nutzer können ihre Fragen frei formulieren, beispielsweise wie melde ich meinen Wohnsitz an oder wo finde ich Sprachkurse. Integrate App informiert in 15 Sprachen.
1: Vielen Dank, Veronika. Ein Rollstuhlfahrer ist in Bobingen von einem Auto erfasst und verletzt worden. Laut Polizei litt der Mann dabei leichte Verletzungen am Ellenbogen und musste vom Rettungsdienst versorgt werden. Insgesamt ist ein Schaden von rund 2.500 Euro entstanden. Gegen den Autofahrer wird jetzt ermittelt. In Ostersbach hat am Dienstagabend ein Reisighaufen neben einer landwirtschaftlichen Lagerhalle gebrannt. Rund 70 Einsatzkräfte konnten ein Übergreifen der Flammen auf die Halle verhindern. Ein Landwirt schob den brennenden Haufen zudem mit einem Radlager von der Halle weg. Die Polizei schließt Brandstiftung derzeit nicht aus und ermittelt. Die Polizei bittet um Hinweise. 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
4: Am Nachmittag ist der Himmel in Augsburg und der Region größtenteils bewölkt. Es kann dann gegen Abend auch regnen, teils sogar gewittern. Die Temperaturen, die gehen heute nicht über 27 Grad hinaus. In der Nacht fällt das Thermometer auf 17 Grad, also 10 Grad runter. In der Nacht ist es dann wieder größtenteils trocken und ein paar Wolken ziehen auch in der Nacht durch. Ebenfalls am Freitag, da wird's richtig bewölkt. Immer wieder kann es da regnen. Morgen wird's auch kühler. Nur bis auf 20 Grad steigen die Temperaturen. Um die 20 Grad hat's dann auch am Wochenende. Da gibt's dann eher wieder einen Sonne-Wolken-Mix.
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5: 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Geblitzt wird gerade in Augsburg, in der Provinostraße und in Königsbrunn in der Königsallee. Fehlt noch was? Staus und Blitzer könnt ihr uns gerne per WhatsApp zuschicken. An die 0821 50 242 26. 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

0: Radio Augsburg mit guter Musik und mit guten Fragen. Welche Kneipe oder welche Disco in Augsburg wird 40 Jahre? Ich stelle mal so ein bisschen was zur Auswahl. Rockfabrik, Spektrum oder Kantine? Tada! Rockfabrik, 40 Jahre, Happy Birthday. Der Augsburger Kultclub feiert am Samstag deswegen, also kommenden Samstag, seinen Geburtstag. Und zum Jubiläum gibt's auf zwei Floors Live-Musik und DJs. Ab 22 Uhr spielt unter anderem die Rock- und Metal-Coverband Label Z. Los geht's draußen bereits um 21 Uhr und der Eintritt kostet 10 Euro inklusive Konzert.
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1: Ich bin Veronika Götz. Nach dem tödlichen Unfall im September in St. Stephan bei Rehling, bei dem ein 10-jähriges Mädchen von einer Autofahrerin überfahren wurde und starb, wird die Autofahrerin nicht wegen fahrlässiger Tötung angeklagt. Das hat die Staatsanwaltschaft im laufenden Ermittlungsverfahren entschieden. Wegen eines weiteren Autos hätte die Autofahrerin das Mädchen nämlich eventuell nicht sehen können. Im Wertachauwald bei Augsburg müssen jetzt sehr viele Fichten wegen des Borkenkäfers gefällt werden. Der Borkenkäfer hat sich aufgrund der Hitze dieses Sommers und der trockenen, geschwächten Bäume besonders stark vermehrt. Die Stadt will den Wertachauwald mit Mischwald nachforsten, der dem Klimawandel und dem Käferbefall stärker trotzen kann als Fichten. Und damit zu mehr Nachrichten aus Bayern, Deutschland und der Welt.
2: Ich bin Stefan Schütz. Die deutsche Wirtschaft hat zuletzt ermutigende Zahlen geliefert, aber jetzt gibt es wieder einen Dämpfer. Dürre und Niedrigwasser in den Flüssen bremsen die Entwicklung aus, so die Bundesbank. Jan-Henner Reitze berichtet.
3: Mit einem Wachstum von 0,4% in den ersten 6 Monaten des Jahres hatte die deutsche Wirtschaft den aktuellen Krisen rund um den Iran-Krieg getrotzt, vor allem weil die Nachfrage aus dem Ausland angezogen hatte. Die dürfte aber wegen steigender Transportkosten und längeren Lieferzeiten durch Niedrigwasser jetzt schon wieder einen Dämpfer bekommen, so die Bundesbank.
2: Ein im März in Rheinland-Pfalz festgenommener junger Mann soll als Anführer zweier Online-Gruppierungen andere Menschen zu schweren Straftaten angestiftet haben. Die Bundesanwaltschaft wirft ihm unter anderem Anstiftung zum Mord und Brandstiftung, Vergewaltigung und sexuellen Missbrauch eines Kindes vor. Der Fall erinnert an den White Tiger-Komplex. Auch hier geht es um Online-Manipulation. Grüne und Linke werfen Bundeskanzler Merz Untätigkeit bei Hitze und Waldbränden vor. Linken-Chefin Schwertner kritisierte bei Sat.1, Merz melde sich nicht zu Wort. Grünen-Fraktionschefin Dröge sagte bei RTL, der Kanzler schweige und tue nichts gegen die Klimakrise. Merz hatte den Einsatzkräften vor einer Woche via Social Media gedankt und erklärt, er lasse sich laufend über die Lage unterrichten. Für den Dreh eines neuen Netflix-Films werden in München und Umgebung bis zu 4000 Komparsen gesucht. Gedreht werden soll die Romantik-Comedy im Herbst unter anderem auf dem Oktoberfest und in Studios in Penzing. Die wurden schon oft für Hollywood-Produktionen genutzt. Details zum Film ließ Netflix offen. Bei der Bewerbung als Komparse ist Dirndl oder Lederhose aber von Vorteil, heißt es. Der FC Bayern und die US-Eishockey-Liga NHL wollen voneinander profitieren und haben eine mehrjährige Partnerschaft gestartet. Das Ziel, gegenseitig die Märkte in den USA und Deutschland für sich zu erschließen. Bereits nächstes Jahr kommen die Boston Bruins für 2 Spiele nach München. In Köln sollen 2 Partien der Edmonton Oilers stattfinden. Dieses Jahr ist die NHL bereits in Düsseldorf zu Gast.
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4: Es geht jetzt ziemlich bewölkt rein in diesen Abend. Die Temperaturen heute Nacht gehen dann zurück auf etwa 16 Grad. Dazu gibt es Wolken, auch ein bisschen Regen und die Aussichten für die nächsten Tage. Morgen gibt es zunächst einen Mix aus Sonne und Wolken, später Regenschauer bei 20 Grad. Am Samstag sieht's ähnlich aus.
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5: 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Geblitzt wird gerade in Augsburg in der Stettenstraße und in Königsbrunn in der Königsallee. Fehlt noch was? Staus und Blitzer könnt ihr uns gerne per WhatsApp zuschicken an die 0821 50 242 26. Alle Blitzer findet ihr auf radioaugsburg.de.
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0: So klingt gute Laune Musik bei Radio Augsburg. Ja, und da kommt man doch in Unternehmungslaune und es ist vor allem schon Donnerstag und es wird höchste Zeit, das Wochenende zu planen.
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0: In Schwabmünchen beginnt heute das Singoldsand-Festival. Ganze 3 Tage gibt's Musik, Kultur und Sommerstimmung an der Singold Schwabmünchen. Los geht's um 15 Uhr. Live-Stand-Up-Comedy gibt's am Freitag in Augsburg. Comedy Flash präsentiert da einen Mix aus erfahrenen Profi-Comedians und den heißesten Newcomern der deutschen Comedy-Szene. Beginn ist am Freitag um 20.30 Uhr im Modehaus Jung in Augsburg im 4. Stock. Nach dem großen Erfolg im letzten Jahr veranstaltet das städtische Kulturamt Bobingen auch dieses Jahr am Samstag von 14 bis 21 Uhr ein feenhaftes Fest in märchenhafter Kulisse. Im verwunschenen, funkelnden Park des unteren Schlösschens treffen sich übernatürliche Wesen zum Tanz und auch Gaukler. Die Innenstadt wird am Samstag zur Tanzbühne. Ab 17 Uhr heißt es in Augsburg Swing am Kö. Und die Rockfabrik in Augsburg feiert den 40. Geburtstag und ihr könnt mitfeiern am Samstag ab 21 Uhr. Und einen Flohmarkt gibt's am Sonntag in der Bombig Bar in Augsburg. Los geht's um 11.
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Ihr hört Radio Augsburg heute am Donnerstag. Es geht rein in Richtung Feierabend und bei uns um halb geht's gleich unter anderem um den Augsburger Plärrer, um die Sicherheit der Menschen, die dort so unterwegs sind. Dazu gleich mehr bei uns in den Nachrichten um halb.

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1: Ich bin Roland Stingel. Die Vorbereitungen für den Augsburger Herbstplärrer laufen auf Hochtouren. Die Augsburger Polizei erweitert wieder ihr Sicherheitskonzept. Aktuell läuft ein Pilotversuch in Augsburg, in dem sogenannte Distanz-Elektroimpulsgeräte, besser bekannt als Taser, zum Einsatz kommen. Außerdem sollen Menschen, die sich bedrängt fühlen, sich unauffällig und unkompliziert an Umstehende wenden können. David Meyer, Dienststellenleiter der Polizeiinspektion Augsburg-Mitte.
2: Der Satz "Wo ist Luisa?" kann von Betroffenen verwendet werden und dann mehr oder weniger Unbeteiligte auf eine mögliche Gefahrensituation hinweisen beziehungsweise auf eine Hilfsbedürftigkeit der Betroffenen oder des Betroffenen.
1: Das Personal auf dem Augsburger Plärrer weiß über den Satz "Wo ist Luisa?" Bescheid und kann Hilfe in die Wege leiten. Der Augsburger Plärrer beginnt am Freitag in einer Woche und geht über 2 Wochen. Im Wertach-Auwald bei Augsburg müssen sehr viele Fichten wegen des Borkenkäfers gefällt werden. Die Arbeiten müssen zeitnah erfolgen, da der Borkenkäfer sich auch jetzt noch Part und Eier ablegt, da der Borkenkäfer bis zu 3 Generationen pro Sommer hat. David Kempin berichtet.
3: Das Ausschwärmen der Käfer muss verhindert werden. Der Borkenkäfer hat sich aufgrund der Hitze dieses Sommers und der trockenen, geschwächten Bäume besonders stark vermehrt. Er befällt vor allem Fichten. Die Stadt will daher den Wertach-Auwald mit Mischwald nachforsten, der dem Klimawandel und Käferbefall stärker trotzen kann als Fichten, die es kühl brauchen. Die Baumfällarbeiten sollen auf das Notwendigste beschränkt werden. Fußgänger sollen die Absperrungen beachten.
1: Vielen Dank, David. Der Landkreis Augsburg hat jetzt mit der neuen App Frag Integrates, eine KI-Plattform, die Einwanderern die Integration und das Einleben im Landkreis Augsburg erleichtern soll. Veronika Götz berichtet.
4: Die Migranten können in einem Chat Fragen stellen und erhalten passende Informationen. Frag Integrate greift bei den Antworten ausschließlich auf die geprüften und in der kommunalen Integrate-App bereitgestellten Informationen zurück. Externe Quellen werden nicht verwendet. Nutzer können ihre Fragen frei formulieren, beispielsweise wie melde ich meinen Wohnsitz an oder wo finde ich Sprachkurse. Integrate App informiert in 15 Sprachen.
1: Vielen Dank, Veronika. Ein Rollstuhlfahrer ist in Bobingen von einem Auto erfasst und verletzt worden. Laut Polizei litt der Mann dabei leichte Verletzungen am Ellenbogen und musste vom Rettungsdienst versorgt werden. Insgesamt ist ein Schaden von rund 2.500 € entstanden. Gegen den Autofahrer wird jetzt ermittelt. In Ostersbach hat am Dienstagabend ein Reisighaufen neben einer landwirtschaftlichen Lagerhalle gebrannt. Rund 70 Einsatzkräfte konnten ein Übergreifen der Flammen auf die Halle verhindern. Ein Landwirt schob den brennenden Haufen zudem mit einem Radlager von der Halle weg. Die Polizei schließt Brandstiftung derzeit nicht aus und ermittelt. Die Polizei bittet um Hinweise. 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Es geht jetzt ziemlich bewölkt rein in diesen Abend. Die Temperaturen heute Nacht gehen dann zurück auf etwa 16 Grad. Dazu gibt es Wolken, auch ein bisschen Regen und die Aussichten für die nächsten Tage. Morgen gibt es zunächst einen Mix aus Sonne und Wolken, später Regenschauer bei 20 Grad. Am Samstag sieht's ähnlich aus.
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5: 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Geblitzt wird gerade in Augsburg in der Stettenstraße und in Königsbrunn in der Königsallee. Fehlt noch was? Staus und Blitzer könnt ihr uns gerne per WhatsApp zuschicken an die 0821 50 242 26. Alle Blitzer findet ihr auf radioaugsburg.de.
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0: Radio Augsburg mit guter Musik und mit guten Nachrichten. Der Augsburger Christkindlesmarkt ist ausgezeichnet worden. Er erhält das Qualitätssiegel Excellent European Christmas Market, der European Excellent Christmas Market Association. War schöner Zungenbrecher. Gewürdigt werden unter anderem das Konzept, die gelebte Tradition des Christkindlesmarkts, die Nachhaltigkeit und die Qualität des Markterlebnisses. Auch der faire Umgang mit den beteiligten Partnern spielt bei der Auszeichnung eine Rolle. So, und ihr könnt jetzt noch mal ein bisschen üben. Excellent European Christmas Market und European Excellent Christmas Market Association.
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1: Ich bin Veronika Götz. Aus dem Plärrer führt die Polizei dieses Jahr erstmals Distanz-Elektroimpulsgeräte, vielen besser bekannt als Taser, mit. Diese werden derzeit probeweise auch von Polizisten in der Augsburger Innenstadt mitgeführt. Sie sollen Menschen im psychischen Ausnahmezustand im Zweifelsfall bändigen und verhindern, dass diese sich und andere Personen, nicht zuletzt die Polizisten selbst, verletzen. Weiter Wasserknappheit in Augsburg und der Region. Naturschützer und Fischer bitten Anwohner und Anrainer von Bächen weiter, kein Wasser aus Bächen zur Bewässerung zu entnehmen. Die Bäche inklusive Tiere und Pflanzen leiden unter Wassermangel und hohen Wassertemperaturen und sind teils ohnehin ausgetrocknet. Und damit zu mehr Nachrichten aus Bayern, Deutschland und der Welt.
2: Ich bin Stefan Schütz. Für Kinder im Alter zwischen 9 und 10 Jahren ist eine neue Untersuchung geplant. Bezahlt wird sie von den gesetzlichen Krankenkassen. Der Check-up heißt U10, berichtet Claudia Wächter.
3: Und bei dem sollen sich Ärzte vor allem auf mögliches Übergewicht konzentrieren, wie viel sich die Kids bewegen, ob es psychische Auffälligkeiten gibt und wie lange sie am Handy oder Tablet hängen. Stichwort Dauerscrollen führt oft zu Konzentrationsproblemen. Auch eine Impfberatung steht auf dem Programm, doch bis Praxen diese Untersuchung anbieten, wird es wohl noch einige Monate dauern.
2: Die Bundesanwaltschaft ermittelt gegen einen jungen Mann, der andere über Chats zu schweren Straftaten angestiftet haben soll. Ihm wird Mitgliedschaft in einer rechtsextremen Terrorvereinigung vorgeworfen, außerdem Anstiftung zu Mord, Brandstiftung und sexuellen Missbrauch. Zusammen mit anderen Mitgliedern soll er einen Jungen in Russland dazu gebracht haben, ein Kind zu töten. Festgenommen worden ist der Verdächtige im März in Rheinland-Pfalz. Pannen bei medizinischen Eingriffen können schwere Folgen haben. Der Medizinische Dienst Bayern hat mitgeteilt, dass es im vergangenen Jahr im Freistaat in gut 450 Fällen durch einen Behandlungsfehler zu gesundheitlichen Schäden gekommen ist. Dabei starben 33 Menschen, die meisten bestätigten Fehler entfielen auf die Orthopädie und die Unfallchirurgie. Zwei Waldbrände haben jüngst die Feuerwehren in Unterfranken beschäftigt. Einer in Rechtenbach im Landkreis Main-Spessart und einer in Walderschaft bei Aschaffenburg. Nun stehen wohl die Brandauslöser fest. In Rechtenbach gab es einen Spannungsüberschlag an einem Strommasten, woraufhin ein Baum Feuer fing. Bei Walderschaft brach das Feuer im Bereich einer Batterie eines Elektrozauns aus. Fanszenen mehrerer Fußballclubs planen am Wochenende im DFB-Pokal Protestaktionen gegen den Videobeweis. In einem Aufruf fordern sie die Abschaffung des VAR. Er zerstöre den Spielfluss und die Emotionen. In der ersten Pokalrunde kommt die Technik aus Kosten- und Aufwandsgründen ohnehin nicht zum Einsatz. In der Bundesliga werden die Eingriffsmöglichkeiten des VAR zur nächsten Saison sogar erweitert.
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4: Es geht jetzt ziemlich bewölkt rein in diesen Abend. Die Temperaturen heute Nacht gehen dann zurück auf etwa 16 Grad. Dazu gibt es Wolken, auch ein bisschen Regen und die Aussichten für die nächsten Tage. Morgen gibt es zunächst einen Mix aus Sonne und Wolken, später Regenschauer bei 20 Grad. Am Samstag sieht's ähnlich aus.
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5: 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Geblitzt wird gerade in Königsbrunn in der Königsallee und in Langweid am Lech in der Forestraße. Fehlt noch was? Staus und Blitzer könnt ihr uns gerne per WhatsApp zuschicken. An die 0821 50 242 26. 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

0: Radio Augsburg und es geht so langsam in den Abend. Und damit ihr nicht ohne Wissen in diesen Abend starten müsst, haben wir jetzt wieder unsere Rubrik Augsburg fragt.
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2: Wann dürfen wir wieder auf den Perlachturm?
3: Seit 9 Jahren müssen die Augsburger auf den Blick von der Aussichtsplattform des Perlachturms auf ihre schöne Heimat verzichten. Denn seit 2017 wird das Augsburger Wahrzeichen saniert. Bis der Besuchern tatsächlich wieder offen steht, wird wohl ein Jahrzehnt verstrichen sein. Geplant ist Herbst 2027. Aber so ganz darauf festlegen will sich Baureferent Steffen Kercher lieber nicht.
4: Ja, es ist natürlich auch ein älteres Schätzchen. Das ist die eine Sache. Die zweite Sache ist natürlich auch, Sie wissen, Augsburg braucht auch immer eine Kofinanzierung. Es war mehrere Jahre die Frage, wie bekommen wir auch die Finanzierung für dieses spannende Projekt hin? Und zum Dritten brauchen wir natürlich auch eine gewisse Planungs- und Bauzeit, nachdem die Finanzierung gestanden ist. Ja, wir versuchen, den Termin zu halten, aber B auch. Ich sage, wir haben eine Winterpause. Deswegen würde ich es einfach nochmal offen lassen. Wir hatten auch eine Insolvenz. Ob wir es zum Jahresende 27 schaffen oder eher ins Frühjahr 28 gehen, da würde ich einfach sagen, da müssen wir nochmal genau hinschauen. Lieber ein sicheres Datum als ein unsicheres Datum.
3: Apropos älteres Schätzchen. Schon im Jahr 989 wurde die erste Version des Perlachturms an seinem heutigen Standort aufgebaut. Zunächst war er ein Wachturm, später wurde er mit einer Feuerglocke ausgestattet, mit der man die Bevölkerung vor Gefahren warnen konnte. Erst 1562 kam es zu größeren Umbauten. Dabei wurde der Perlach auf 63 Meter aufgestockt und bekam kurze Zeit später ein Uhrwerk mit Glocke. Der Stadtbaumeister Elias Holl hat dem Augsburger Wahrzeichen dann im frühen 17. Jahrhundert sein heutiges Gewand verliehen. Er hat ihm die charakteristische Zwiebelhaube aufgesetzt und damit weitere 7 Meter. Perlachturm, Rathaus und Augustusbrunnen waren der Kern der Stadterneuerung am Anfang des 17. Jahrhunderts. Und diese Phase prägt das Augsburger Stadtbild bis heute. Geschlossen wurde der Perlachturm 2017 wegen Mängeln an der Treppe. 2021 gab es dann allerdings ein weiteres Gutachten. Dieses stellte fest, dass der gesamte Turm mitsamt dem Fundament saniert werden muss.

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Ihr hört Radio Augsburg heute am Donnerstag. Es geht rein in Richtung Feierabend und bei uns um halb geht's gleich unter anderem um den Augsburger Plärrer, um die Sicherheit der Menschen, die dort unterwegs sind. Dazu gleich mehr bei uns in den Nachrichten um halb.

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1: Ich bin Roland Stingel. Die Vorbereitungen für den Augsburger Herbstplarrer laufen auf Hochtouren. Die Augsburger Polizei erweitert wieder ihr Sicherheitskonzept. Aktuell läuft ein Pilotversuch in Augsburg, in dem sogenannte Distanz-Elektroimpulsgeräte, besser bekannt als Taser, zum Einsatz kommen. Außerdem sollen Menschen, die sich bedrängt fühlen, sich unauffällig und unkompliziert an Umstehende wenden können. David Meyer, Dienststellenleiter der Polizeiinspektion Augsburg-Mitte.
2: Der Satz "Wo ist Luisa?" kann von Betroffenen verwendet werden und dann mehr oder weniger Unbeteiligte auf eine mögliche Gefahrensituation hinweisen beziehungsweise auf eine Hilfsbedürftigkeit der Betroffenen oder des Betroffenen.
1: Das Personal auf dem Augsburger Plärrer weiß über den Satz "Wo ist Luisa?" Bescheid und kann Hilfe in die Wege leiten. Der Augsburger Plärrer beginnt am Freitag in einer Woche und geht über 2 Wochen. Im Wertach-Auwald bei Augsburg müssen sehr viele Fichten wegen des Borkenkäfers gefällt werden. Die Arbeiten müssen zeitnah erfolgen, da der Borkenkäfer sich auch jetzt noch Part und Eier ablegt, da der Borkenkäfer bis zu 3 Generationen pro Sommer hat. David Kempin berichtet.
3: Das Ausschwärmen der Käfer muss verhindert werden. Der Borkenkäfer hat sich aufgrund der Hitze dieses Sommers und der trockenen, geschwächten Bäume besonders stark vermehrt. Er befällt vor allem Fichten. Die Stadt will daher den Wertach-Auwald mit Mischwald nachforsten, der dem Klimawandel und Käferbefall stärker trotzen kann als Fichten, die es kühl brauchen. Die Baumfällarbeiten sollen auf das Notwendigste beschränkt werden. Fußgänger sollen die Absperrungen beachten.
1: Vielen Dank, David. Der Landkreis Augsburg hat jetzt mit der neuen App Frag Integrates, eine KI-Plattform, die Einwanderern die Integration und das Einleben im Landkreis Augsburg erleichtern soll. Veronika Götz berichtet.
4: Die Migranten können in einem Chat Fragen stellen und erhalten passende Informationen. Frag Integrate greift bei den Antworten ausschließlich auf die geprüften und in der kommunalen Integrate-App bereitgestellten Informationen zurück. Externe Quellen werden nicht verwendet. Nutzer können ihre Fragen frei formulieren, beispielsweise wie melde ich meinen Wohnsitz an oder wo finde ich Sprachkurse. Integrate App informiert in 15 Sprachen.
1: Vielen Dank, Veronika. Ein Rollstuhlfahrer ist in Bobingen von einem Auto erfasst und verletzt worden. Laut Polizei litt der Mann dabei leichte Verletzungen am Ellenbogen und musste vom Rettungsdienst versorgt werden. Insgesamt ist ein Schaden von rund 2.500 Euro entstanden. Gegen den Autofahrer wird jetzt ermittelt. In Ostersbach hat am Dienstagabend ein Reisighaufen neben einer landwirtschaftlichen Lagerhalle gebrannt. Rund 70 Einsatzkräfte konnten ein Übergreifen der Flammen auf die Halle verhindern. Ein Landwirt schob den brennenden Haufen zudem mit einem Radlager von der Halle weg. Die Polizei schließt Brandstiftung derzeit nicht aus und ermittelt. Die Polizei bittet um Hinweise. 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Es geht jetzt ziemlich bewölkt rein in diesen Abend. Die Temperaturen heute Nacht gehen dann zurück auf etwa 16 Grad. Dazu gibt es Wolken, auch ein bisschen Regen und die Aussichten für die nächsten Tage. Morgen gibt es zunächst einen Mix aus Sonne und Wolken, später Regenschauer bei 20 Grad. Am Samstag sieht's ähnlich aus.
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5: 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Geblitzt wird gerade in Königsbrunn in der Königsallee und in Langweid am Lech in der Forestraße. Fehlt noch was? Staus und Blitzer könnt ihr uns gerne per WhatsApp zuschicken an die 0821 50 242 26. Alle Blitzer findet ihr auf radioaugsburg.de.
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0: Der Abwehr von Drohnen erwartet Bundesinnenminister Dobrindt in den kommenden Jahren ein Wettrüsten mit Angreifern, die immer neue Technik entwickeln. Gleichzeitig fordern die Grünen festzulegen, dass die Bundespolizei für die Drohnenabwehr hauptverantwortlich ist. Claudia Wächter berichtet.
1: Die Drohnenabwehr ist im Moment nämlich vor allem Sache der Länderpolizeien und das bedeutet, so die Grünen, unklare Zuständigkeiten und Sicherheitsrisiken. Außerdem fordern sie eine Art Superüberwachung aller kritischen Standorte bei uns. Die Weichen dafür müssten auf einem Drohnengipfel im Kanzleramt gestellt werden.
0: Er soll online andere Menschen zu Straftaten angestachelt haben. Deswegen ermittelt die Bundesanwaltschaft gegen einen mutmaßlichen Anführer von zwei Online-Gruppierungen. Die Behörde wirft dem schon im März festgenommenen Mann unter anderem vor, andere zu Mord und Brandstiftungen angestiftet zu haben. Außerdem geht es um Vergewaltigung und den sexuellen Missbrauch von Kindern. Der Fall erinnert an den White Tiger. Jahrzehntelang ist nicht klar gewesen, wer für den Brandanschlag auf ein jüdisches Altenheim in München 1970 verantwortlich war. 7 Menschen waren damals gestorben. Jetzt hat die Staatsanwaltschaft einen Verdächtigen. Es ist ein damals 25-Jähriger, den Zeugen als Antisemiten mit Hitler-Tick beschrieben haben. Er ist 2020 gestorben. Eine Zeugin, die den Verdächtigen kannte, hatte die Ermittlungen im vergangenen Jahr wieder ins Rollen gebracht.
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0: In Alpennähe gibt es in der Nacht noch Regen und Gewitter. Sonst ist es teils mehr, teils weniger bewölkt mit nur einzelnen Schauern. Die Temperaturen gehen auf 17 bis 11 Grad runter. Morgen breiten sich von Süden Wolken aus. Ab Mittag gibt es dann auch wieder Regen und Gewitter. Die Höchstwerte liegen zwischen 17 Grad im Oberallgäu und bis zu 24 Grad am Untermain.
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3: 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Geblitzt wird gerade in Langweid am Lech in der Forestraße und auf der B300 Höhe Eichach. Fehlt noch was? Staus und Blitzer könnt ihr uns gerne per WhatsApp zuschicken an die 0821 50 242 26. 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
1: In Alpennähe gibt es in der Nacht noch Regen und Gewitter. Sonst ist es teils mehr, teils weniger bewölkt mit nur einzelnen Schauern. Die Temperaturen gehen auf 17 bis 11 Grad runter. Morgen breiten sich von Süden Wolken aus. Ab Mittag gibt es dann auch wieder Regen und Gewitter. Die Höchstwerte liegen zwischen 17 Grad im Oberallgäu und bis zu 24 Grad am Untermain.
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2: 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Geblitzt wird gerade in Langweid am Lech in der Forestraße und auf der B300 Höhe Eichach. Fehlt noch was? Staus und Blitzer könnt ihr uns gerne per WhatsApp zuschicken an die 0821 50 242 26. Alle Blitzer findet ihr auf radioaugsburg.de.
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1: Ich bin Florian Klaus. Bis zum Alter von 5 Jahren gibt's schon die von der Kasse bezahlten Uruntersuchungen für Kinder. Eine weitere soll dazukommen, und zwar die U10 für 9- bis 10-Jährige. Das hat der gemeinsame Bundesausschuss beschlossen. Dabei sollen die Kinder insbesondere auf mögliches Übergewicht, körperliche Aktivität, Bildschirmzeit und psychische

0: Doch die Linke mahnt, die Wirtschaftsministerin müsse endlich aktiv werden.
1: Mehr Trockenheit, mehr Hitze, mehr Wind. Die Wälder in Europa könnten durch den Klimawandel bald noch häufiger brennen. Das zeigt eine neue Studie eines internationalen Forschungsteams. Bis Ende des Jahrhunderts könnte die jährlich betroffene Fläche um mindestens 40% steigen. Besonders heftig würde es Mitteleuropa, weite Teile Westeuropas und den Mittelmeerraum treffen. Was aus Sicht der Forscher dagegen helfen könnte? Ein besseres Brandmanagement. Die Fußball-Bundesliga hat einen Rechtsstreit mit der Ticketbörse Viagogo gewonnen. Das Oberlandesgericht München hat die Berufung des Ticketanbieters zurückgewiesen. Anlass der Klage waren Tickets, die Viagogo vor dem Supercup 2019 angeboten hat. Und das, obwohl der offizielle Kartenverkauf noch gar nicht angefangen hatte. Das war nicht legal, so die Entscheidung.
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1: In Alpennähe gibt es in der Nacht noch Regen und Gewitter. Sonst ist es teils mehr, teils weniger bewölkt mit nur einzelnen Schauern. Die Temperaturen gehen auf 17 bis 11 Grad runter. Morgen breiten sich von Süden Wolken aus. Ab Mittag gibt es dann auch wieder Regen und Gewitter. Die Höchstwerte liegen zwischen 17 Grad im Oberallgäu und bis zu 24 Grad am Untermain.
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3: 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Geblitzt wird gerade in Langweid am Lech in der Gablinger Straße und auf der B300 Höhe Eichach. Fehlt noch was? Staus und Blitzer könnt ihr uns gerne per WhatsApp zuschicken an die 0821 50 242 26. Alle Blitzer findet ihr auf radioaugsburg.de.
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1: In Alpennähe gibt es in der Nacht noch Regen und Gewitter. Sonst ist es teils mehr, teils weniger bewölkt mit nur einzelnen Schauern. Die Temperaturen gehen auf 17 bis 11 Grad runter. Morgen breiten sich von Süden Wolken aus. Ab Mittag gibt es dann auch wieder Regen und Gewitter. Die Höchstwerte liegen zwischen 17 Grad im Oberallgäu und bis zu 24 Grad am Untermain.
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2: 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Geblitzt wird gerade in Langweid am Lech in der Gablinger Straße und auf der B300 Höhe Eichach. Fehlt noch was? Staus und Blitzer könnt ihr uns gerne per WhatsApp zuschicken an die 0821 50 242 26. Alle Blitzer findet ihr auf radioaugsburg.de.
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1: Ich bin Florian Klaus. Weniger als 2/3 der Azubis sind noch mit ihrer Ausbildung zufrieden. So hoch war die Unzufriedenheit in einer Umfrage des Deutschen Gewerkschaftsbunds noch nie. Die Hälfte der Befragten fühlt sich psychisch belastet, etwa durch hohen Druck und Personalmangel im Ausbildungsbetrieb. Auch die finanzielle Situation belastet viele. Für Kinder im Alter zwischen 9 und 10 Jahren in Deutschland ist eine neue Vorsorgeuntersuchung geplant. Das hat der gemeinsame Bundesausschuss beschlossen, der festlegt, welche Leistungen die gesetzliche Krankenkasse übernimmt. Bisher gibt es regelmäßige Untersuchungen für Kinder bis 5. Claudia Wächter berichtet.
2: U10 heißt der neue Check-up und bei dem sollen sich Ärzte vor allem auf mögliches Übergewicht konzentrieren, wie viel sich die Kids bewegen, ob es psychische Auffälligkeiten gibt und wie lange sie am Handy oder Tablet hängen. Stichwort Dauerscrollen führt oft zu Konzentrationsproblemen. Auch eine Impfberatung steht auf dem Programm.

0: um ein Jahr bis 2031 verlängert. In den vergangenen Monaten hatte es einige Wechselspekulationen um ihn gegeben. In einem Video könnte er dem ein oder anderen Köln-Fan also auch einen Schrecken eingejagt haben, als er gesagt hat, eure Nummer 13 geht. Er läuft jetzt nämlich mit der prestigeträchtigen Nummer 10 auf.
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0: In Alpennähe gibt es in der Nacht noch Regen und Gewitter. Sonst ist es teils mehr, teils weniger bewölkt mit nur einzelnen Schauern. Die Temperaturen gehen auf 17 bis 11 Grad runter. Morgen breiten sich von Süden Wolken aus. Ab Mittag gibt es dann auch wieder Regen und Gewitter. Die Höchstwerte liegen zwischen 17 Grad im Oberallgäu und bis zu 24 Grad am Untermain.
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2: 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Geblitzt wird gerade auf der B300 Höhe Eichach und in Langweid am Lech in der Gablinger Straße. Fehlt noch was? Staus und Blitzer könnt ihr uns gerne per WhatsApp zuschicken an die 0821 50 242 26. Alle Blitzer findet ihr auf radioaugsburg.de.
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1: In Alpennähe gibt es in der Nacht noch Regen und Gewitter. Sonst ist es teils mehr, teils weniger bewölkt mit nur einzelnen Schauern. Die Temperaturen gehen auf 17 bis 11 Grad runter. Morgen breiten sich von Süden Wolken aus. Ab Mittag gibt es dann auch wieder Regen und Gewitter. Die Höchstwerte liegen zwischen 17 Grad im Oberallgäu und bis zu 24 Grad am Untermain.
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2: 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Geblitzt wird gerade auf der B300 Höhe Eichach und in Langweid am Lech in der Gablinger Straße. Fehlt noch was? Staus und Blitzer könnt ihr uns gerne per WhatsApp zuschicken an die 0821 50 242 26. Alle Blitzer findet ihr auf radioaugsburg.de.
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1: Ich bin Yves Simon. Hoher Druck, geringe Bezahlung und Personalmangel im Betrieb. Die Zufriedenheit von Auszubildenden in Deutschland ist auf einem neuen Tiefpunkt angekommen. Nicht mal 2/3 haben in einer Umfrage des Deutschen Gewerkschaftsbunds gesagt, dass sie zufrieden mit ihrer Ausbildungsstelle sind. Das sind so wenige wie noch nie. Die Hälfte der Azubis fühlt sich außerdem psychisch belastet. So langsam aber sicher marschieren wir doch wieder auf den Herbst zu und das heißt, die Heizsaison steht vor der Tür. Die Gasspeicher in Deutschland sind allerdings nur halb gefüllt in diesem Jahr. Aber das Bundeswirtschaftsministerium versucht zu beruhigen. Eine Gasmangellage ist für den kommenden Winter nicht zu erwarten, heißt es von da. Claudia Wächter berichtet.
2: Entscheidend sind ja nicht nur die Speicher, betont das Ministerium. Gas komme auch über Pipelines aus Norwegen, anderen EU-Ländern und den LNG-Terminals. Außerdem, eine angespannte Marktlage sei noch keine Versorgungskrise. Aber man werde sich kümmern, falls nötig. Verbraucherschützer haben aber bereits vor steigenden Gaspreisen gewarnt. Und auch die Linke mahnt, die Wirtschaftsministerin müsse endlich aktiv werden.
1: In Unterfranken musste die Feuerwehr am Wochenende bei gleich 2 größeren Waldbränden aktiv werden. Inzwischen haben die Ermittler die wahrscheinlichen Ursachen für diese beiden Brände gefunden. In Rechtenbach im Landkreis Main-Spessart, da hatte es wohl einen sogenannten Spannungsüberschlag an einem Strommast gegeben, der einen Baum getroffen hat. Und der Brand im Landkreis Aschaffenburg ist im Bereich der Batterie eines

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1: Im Allgäu und entlang der Alpen, da kommen gerade noch einige Schauer und auch Gewitter runter. Ansonsten ist der Freistaat aber an den meisten Stellen gerade trocken. Die Temperaturen gehen runter auf 17 bis 11 Grad. Morgen, der Freitag, wird der wohl ungemütlichste Tag in der ganzen Woche. Es breiten sich nämlich von Süden her Wolken aus. Und ab Mittag kann es dann auch Regen und Gewitter geben. Vor allem in Richtung Bayerischer Wald kommt einiges runter. Die Höchstwerte liegen dann zwischen 17 Grad im Oberallgäu und bis zu 24 Grad am Untermain.
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2: 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Geblitzt wird gerade auf der B300 Höhe Eichach und in Königsbrunn in der Königsallee. Fehlt noch was? Staus und Blitzer könnt ihr uns gerne per WhatsApp zuschicken. An die 0821 50 242 26. Alle Blitzer findet ihr auf radioaugsburg.de.
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1: Im Allgäu und entlang der Alpen, da kommen gerade noch einige Schauer und auch Gewitter runter. Ansonsten ist der Freistaat aber an den meisten Stellen gerade trocken. Die Temperaturen gehen runter auf 17 bis 11 Grad. Morgen, der Freitag, wird der wohl ungemütlichste Tag in der ganzen Woche. Es breiten sich nämlich von Süden her Wolken aus. Und ab Mittag kann es dann auch Regen und Gewitter geben. Vor allem in Richtung Bayerischer Wald kommt einiges runter. Die Höchstwerte liegen dann zwischen 17 Grad im Oberallgäu und bis zu 24 Grad am Untermain.
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2: 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Geblitzt wird gerade auf der B300 Höhe Eichach und in Königsbrunn in der Königsallee. Fehlt noch was? Staus und Blitzer könnt ihr uns gerne per WhatsApp zuschicken an die 0821 50 242 26. Alle Blitzer findet ihr auf radioaugsburg.de.
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1: Ich bin Yves Simon. Eine Lufthansa-Maschine von Frankfurt nach Chicago musste wegen eines medizinischen Notfalls außerplanmäßig in Schottland landen, in Glasgow, um genau zu sein. Für die Boeing 747-8 mit 358 Passagieren wurde die Luftnotlage erklärt, damit der kranke Fluggast schnell einen Notarzt bekommt. Weil die Crew dann allerdings durch die lange Bodenzeit ihre Dienstzeiten überschritten hätte, ist dann der Flug LH430 nicht fortgesetzt worden. Die Maschine ist nach Frankfurt zurückgeflogen. Die Passagiere sind dann aber umgebucht worden. In Sachsen-Anhalt sorgt gerade die Spende eines CDU-Politikers an die AfD für Ärger. Der Bürgermeister von Seehausen, Bert Prange, hat der AfD 10.000 Euro überwiesen und ihr öffentlich seine Stimme empfohlen. Ihm droht jetzt ein Parteiausschlussverfahren. Einmal auf dem Münchner Oktoberfest feiern und dabei vielleicht sogar in einem Netflix-Film landen, ja, das könnte dieses Jahr tatsächlich für einige Besucher so passieren. Denn für eine Romantic-Comedy werden bis zu 4000 Komparsen gesucht. Für uns berichtet Julia Wasselkow. Julia, was wissen wir denn über den Dreh?
2: Ja, noch wird ziemlich viel geheim gehalten. Weder Titel noch Handlung oder Besetzung sind bekannt. Klar ist aber, gedreht wird zwischen September und November in Oberbayern, unter anderem auf dem Oktoberfest und den Filmstudios in Penzing. Produziert wird das Ganze von Wiedemann und Berg, also der Firma, die zum Beispiel auch hinter der Netflix-Serie Dark steckt.
1: Jetzt schlägt Gianni Infantino auch der Ärger der vielen Fans ins Gesicht. Ein internationales Bündnis von Fußballfans fordert den Sturz des FIFA-Bosses und hat dafür auch extra eine Petition gestartet. Die Organisation wirft ihm vor, den Fußball mehrfach verraten zu haben und verlangt eine grundlegende Reform des Weltverbands. Das Bündnis, das nach eigenen Angaben hunderte Millionen Fans vertritt, mischt sich damit in den Wahlkampf um die FIFA-Spitze ein. Außerdem denken mehrere Regionalverbände über ein Misstrauensvotum gegen Infantino nach.

0: Bayerns. Die Temperaturen gehen rauf auf 17 bis 24 Grad.
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2: 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Geblitzt wird gerade auf der B300 Höhe Eichach und in Königsbrunn in der Königsallee. Fehlt noch was? Staus und Blitzer könnt ihr uns gerne per WhatsApp zuschicken an die 0821 50 242 26. Alle Blitzer findet ihr auf radioaugsburg.de.
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1: Heute Nacht ist der Freistaat nicht sicher vor Gewittern. Momentan prasselt es im Süden Bayerns ganz schön an einigen Stellen vom Allgäu rüber bis ins Berchtesgadener Land und auch südlich von München momentan. Ansonsten ist der Himmel momentan wechselhaft, aber es kann jederzeit wieder losgehen. Die Temperaturen gehen runter auf 17 bis 11 Grad. Tagsüber haben wir erstmal teilweise zumindest Sonne, aber alles in allem wird es morgen doch ungemütlich, denn vor allem am Nachmittag haben wir Regen und Gewitter, das Ganze vor allem im Süden Bayerns. Die Temperaturen gehen rauf auf 17 bis 24 Grad.
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2: 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Geblitzt wird gerade auf der B300 Höhe Eichach und in Königsbrunn in der Königsallee. Fehlt noch was? Staus und Blitzer könnt ihr uns gerne per WhatsApp zuschicken an die 0821 50 242 26. Alle Blitzer findet ihr auf radioaugsburg.de.
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1: Ich bin Yves Simon. Letzten Abend und auch in der Nacht hat es ja schon schwere Unwetter mit Starkregen gegeben, auch bei uns in Bayern. Jetzt wieder. Und am Abend ist sogar der komplette Marktplatz in Greding in Mittelfranken unter Wasser gestanden. 40 Liter Wasser und das pro Quadratmeter innerhalb von gerade mal 20 Minuten. Das hat die Kanalisation und den harten vertrockneten Boden dann doch an seine Grenzen gebracht. Auch mehrere Keller sind vollgelaufen und die A9 bei Greding war zwischenzeitlich überflutet. Dort ist das Wasser aber halbwegs zügig wieder abgelaufen. Wegen des Feuers im Hürtgenwald in der Eifel in Nordrhein-Westfalen hat es vor einer Woche ja Evakuierungen gegeben. Jetzt aber ist der Brand komplett gelöscht. Und auch im Brandgebiet, im Naturschutzgebiet Hohes Venn, im belgischen Grenzgebiet zu Deutschland, hat sich die Lage weiter entspannt. Jan-Henner Reitze berichtet.
2: Große Erleichterung beim Bürgermeister von Hürtgenwald, der sich bei allen Einsatzkräften und freiwilligen Helfern für ihren unermüdlichen Einsatz bedankt. Kein Haus sei zu Schaden gekommen. Das vom Feuer betroffene Gebiet bleibt allerdings gesperrt, damit kein neuer Brand ausgelöst wird und weil beschädigte Bäume noch umstürzen könnten.
1: Entwarnung aus dem Bundeswirtschaftsministerium, denn trotz niedrigerer Speicherstände als in den letzten Jahren wird im kommenden Winter nach jetzigem Stand zumindest keine Gasmangellage erwartet. Die Versorgung läuft über Pipelines aus Norwegen, LNG-Terminals und europäische Nachbarländer. Hohe Preise wegen des Iran-Kriegs bedeuten noch lange keine Versorgungskrise, heißt es. In Ismaning bei München hat ein Autofahrer offenbar einen Polizisten angefahren. Der Beamte ist verletzt worden und kam ins Krankenhaus. Es sind auch Schüsse gefallen, als nämlich der Fahrer einfach abhauen wollte, hat einer der Polizisten auf das Auto geschossen, um es am Abhauen zu hindern. Der Fahrer ist dann erst mit dem Auto weggefahren, dann wollte er zu Fuß weiter. Jetzt ist er aber doch in Gewahrsam. Was genau hinter dem Vorfall steckt, das ist noch unklar. Möglich ist auch ein vorausgegangenes Verkehrsdelikt.
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1: Heute Nacht ist der Himmel wechselnd bewölkt bei uns im Freistaat. Es kann aber immer wieder mal Schauer und auch kräftige Gewitter, teilweise auch mit Unwetterpotenzial geben. Niemand ist da wirklich sicher. Die Temperaturen heute Nacht gehen runter auf 11 bis 17 Grad. Gerade messen wir in Münchberg in Oberfranken 16 Grad, Oberaudorf in Oberbayern und Max-Hütte-Heidhof in der Oberpfalz 18 Grad. Tagsüber vor allem ab dem Mittag Schauer und Gewitter in der Südhälfte Bayerns. Die Temperaturen gehen rauf auf 17 bis 24 Grad.
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1: Heute Nacht ist der Himmel wechselnd bewölkt bei uns im Freistaat. Es kann aber immer wieder mal Schauer und auch kräftige Gewitter, teilweise auch mit Unwetterpotenzial geben. Niemand ist da wirklich sicher. Die Temperaturen heute Nacht gehen runter auf 11 bis 17 Grad. Gerade messen wir in Münchberg in Oberfranken 16 Grad, Oberaudorf in Oberbayern und Maxhütte Haidhof in der Oberpfalz 18 Grad. Tagsüber vor allem ab dem Mittag Schauer und Gewitter in der Südhälfte Bayerns. Die Temperaturen gehen rauf auf 17 bis 24 Grad.
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2: 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Geblitzt wird gerade auf der B300 Höhe Eichach und in Königsbrunn in der Königsallee. Fehlt noch was? Staus und Blitzer könnt ihr uns gerne per WhatsApp zuschicken. An die 0821 50 242 26. Alle Blitzer findet ihr auf radioaugsburg.de.
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1: Ich bin Yves Simon. Jeder zweite Azubi in Deutschland fühlt sich psychisch belastet. Das zeigt eine Umfrage unter mehr als 13.000 jungen Menschen für den Ausbildungsreport des Deutschen Gewerkschaftsbunds. Nur noch knapp 2/3 bewerten ihre Ausbildung positiv. Besonders häufig klagen die Befragten über Leistungs- und Zeitdruck, Personalmangel und auch Aufgaben, die mit ihrer eigentlichen Lehre im Job überhaupt gar nichts zu tun haben. Wieder ist eine Sprengstoffdrohne aufgetaucht, dieses Mal in der Nähe eines Gasfelds im Schwarzen Meer in Rumänien. Und laut der dortigen Regierung waren die Arbeiter in akuter Gefahr. Trotzdem, die Drohne konnte rechtzeitig unschädlich gemacht werden. Bissige Hunde, bissige Welse und auch bissige Schildkröten, das hatten wir alles schon. Im Waldsee im oberbayerischen Schechen ist jetzt allerdings ein Schwimmer von einem Biber gebissen worden. Zähne haben die Nager ordentliche, das wissen wir, wenn wir uns einfach nur die angefressenen Bäume anschauen am Ufer. Der Verletzte wurde im Krankenhaus in Rosenheim behandelt. Wahrscheinlich wollte der Biber seinen Nachwuchs beschützen, davon sind Naturschützer überzeugt. Die Gemeinde will den Biber trotzdem töten lassen, die Naturschützer gehen dagegen auf die Barrikaden. Wenn im Franz-Beckenbauer Supercup am Wochenende Borussia Dortmund und der FC Bayern aufeinandertreffen, ist Jamal Musiala wohl nur Zuschauer. Medien berichten nämlich, dass Trainer Kompany den 23-Jährigen nicht nominieren will für den Kader. Bei den letzten beiden Testspielen gegen Leipzig und Heidenheim war Musiala wegen kurzer Blackouts ärztlich behandelt worden. Inzwischen ist bekannt, dass es sich dabei um sogenannte Absenzen handelt. Eine Art epileptische Anfälle ist das, die mit der richtigen ärztlichen Betreuung aber gut behandelbar sind.
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1: Im nördlichen Schwaben und im Berchtesgadener Land, auch im Allgäu rumpeln noch so ein paar Gewitter rum. Ansonsten ist die Nacht inzwischen einigermaßen ruhig. Es sind allerdings doch hier und da recht viele Wolken am Himmel unterwegs. Momentan messen wir 16 Grad in Arnstein in Unterfranken, Lindenberg im Allgäu 17, Aidenbach in Niederbayern 19 Grad. Heute tagsüber zeigt sich höchstens mal kurz die Sonne. Von den Alpen her zieht es im Laufe des Tages immer mehr zu und am Nachmittag folgen dann Regen und Gewitter. Im Südosten kann das Ganze auch unwetterartig ausfallen. Die Höchstwerte nur 17 bis 24 Grad.
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2: 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Geblitzt wird gerade auf der B300 Höhe Eichach und in Königsbrunn in der Königsallee. Fehlt noch was? Staus und Blitzer könnt ihr uns gerne per WhatsApp zuschicken. An die 0821 50 242 26. Alle Blitzer findet ihr auf radioaugsburg.de.
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1: Im nördlichen Schwaben und im Berchtesgadener Land, auch im Allgäu, rumpeln noch so ein paar Gewitter rum. Ansonsten ist die Nacht inzwischen einigermaßen ruhig. Es sind allerdings doch hier und da recht viele Wolken am Himmel unterwegs. Momentan messen wir 16 Grad in Arnstein in Unterfranken, Lindenberg im Allgäu 17, Aidenbach in Niederbayern 19 Grad. Heute tagsüber zeigt sich höchstens mal kurz die Sonne. Von den Alpen her zieht es im Laufe des Tages immer mehr zu und am Nachmittag folgen dann Regen und Gewitter. Im Südosten kann das Ganze auch unwetterartig ausfallen. Die Höchstwerte nur 17 bis 24 Grad.
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2: 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Geblitzt wird gerade auf der B300 Höhe Eichach und in Königsbrunn in der Königsallee. Fehlt noch was? Staus und Blitzer könnt ihr uns gerne per WhatsApp zuschicken. An die 0821 50 242 26. Alle Blitzer findet ihr auf radioaugsburg.de.
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1: Ich bin Yves Simon. Einen Banküberfall mit KI planen. Eine gute Idee, das hat sich ein 23-Jähriger in Omaha im US-Bundesstaat Nebraska gedacht. Unter anderem hatte der Mann ChatGPT gefragt, wie lange es denn dauert, bis die Polizei da ist. Wirklich clever hat sich der Mann aber nicht angestellt. Kameras haben sein unmaskiertes Gesicht gefilmt und sein Auto auch samt Kennzeichen. Auf seinem Handy haben die Ermittler dann die Jet-Verläufe mit der KI gefunden. Jetzt muss er über 10 Jahre ins Gefängnis. Gas dürfte in diesem Winter wegen des Iran-Kriegs und anderen Krisen teuer sein. Außerdem sind die Gasspeicher gerade erst zur Hälfte gefüllt, weniger als letztes Jahr zu dieser Zeit. Die Opposition fordert die Regierung auf, aktiv zu werden. Das Bundeswirtschaftsministerium versucht zu beruhigen und will nichts von einer Gasmangellage wissen. Der Chef der Bundesnetzagentur Müller appelliert im ZDF an die Versorger, ihre Speicher zu füllen.
2: Es ist genug Gas verfügbar. Man muss es nur einkaufen und auch in Deutschland, in Europa einspeichern. Das kann man Stand heute auch noch schaffen. Man muss dafür nur jetzt richtig ranklotzen.
1: Verbraucherschützer meinen, sich schon mal nach günstigeren Versorgern umschauen, das kann nicht schaden. Wieder Unwetter über Bayern am Abend. Dieses Mal hat es Greding in Mittelfranken getroffen. Innerhalb von nur 20 Minuten sind 40 Liter Wasser auf einen Quadratmeter runtergekommen. Zu viel. Keller und auch der Marktplatz waren zeitweise unter Wasser. Beim Thema Videobeweis bekommen die Fußballfans jetzt Rückendeckung aus der Bundesliga. Der FC Augsburg spricht sich klar für die Abschaffung des VAR aus. Geschäftsführer Ströll kritisiert, dass der Videoreferee immer eher neue Diskussionen auslöst, als alte Probleme zu lösen und dass die Emotionen dabei auch auf der Strecke bleiben. Mehrere Fanszenen wollen jetzt am Pokalwochenende Aktionen in den Stadien starten.
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1: An den meisten Stellen bei uns im Freistaat ist es gerade trocken, aber es ziehen neue, kräftige Gewitter gerade vom Bodensee ins Allgäu rein. In Füssen, da dürfte es gleich anfangen, ordentlich zu schütten. Außerdem haben wir im Südosten noch so ein paar Schauer. Die Temperaturen Neutraubling in der Oberpfalz gerade gemessen 19 Grad, Traunstein, Oberbayern 18 und Hof in Oberfranken 12 Grad. Heute tagsüber wird es dann vor allem ab dem Mittag Regen geben, der sich von Süden her im Freistaat ausbreitet. 17 bis 24 Grad, mehr werden es nicht. Und am Samstag schauen wir schon mal aufs Wochenende, besonders im Nordosten. Kurze Schauer, ansonsten wird es dann einen Wolkenmix geben.
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3: 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Geblitzt wird gerade auf der B300 Höhe Eichach und in Königsbrunn in der Königsallee. Fehlt noch was? Staus und Blitzer könnt ihr uns gerne per WhatsApp zuschicken an die 0821 50 242 26. Alle Blitzer findet ihr auf radioaugsburg.de.
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